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4: Im Studio Michael Scheder. SPÖ-Chef Andreas Babler zieht sich teilweise zurück. Bis zumindest Jahresende will er Vizekanzler bleiben, ehe er an Finanzminister Markus Marterbauer, der sich derzeit noch der Heilung seiner Krebserkrankung widmet, übergibt. Auf dessen Wunsch würde Babler auch Minister bleiben. Als SPÖ-Chef holt sich Babler Klubobmann Philipp Kucher und Frauenvorsitzende Eva-Maria Holzleitner an die Seite. Medienmanager Gerhard Zeiler, der sich als SPÖ-Chef ins Spiel gebracht hat, wird am Mittwoch ein Statement abgeben. Nach dem Rekordsommer rückt jetzt die Heizsaison näher. Die Installateure empfehlen deshalb, Gasthermen schon jetzt und nicht erst beim Kälteeinbruch zu warten. Wer Energie sparen möchte, kann das schon mit einer leichten Temperaturanpassung in der Wohnung tun. Wenn man die Heizung um 1 Grad zurückdreht, spart man sich 6% Energie, rechnen die Fachleute vor. Österreichs Fußballnationalteam hat am Abend in der Nations League auswärts gegen den Kosovo ein 1:1 erreicht. Damit geht die Mannschaft von Ralf Rangnick als Tabellenführer der Liga B Gruppe 3 in die letzten beiden Gruppenspiele im November. Das ÖFB-Team hat im Kampf um den Gruppensieg gute Chancen. Die Entscheidung fällt in den Partien am 14. November gegen Irland und am 17. November gegen Israel.
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6: Ja, heute Montag wartet wieder so ein richtig feiner Herbsttag auf uns. Wir starten mit Nebel in den Tag, der hält sich so bis 1000 Meter. Im Laufe des Tages löst er sich auch und auf und abseits davon kommt die Sonne sowieso den ganzen Tag durch. 22 Grad gehen sich heute aus.
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7: Schönen guten Morgen auf die Straßen, da habe ich gute Nachrichten in der neuen Woche. Momentan habt ihr freie Fahrt im gesamten Ländle.
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7: Schönen guten Morgen.
6: Hi.
7: Also ist echt Wahnsinn. Ja. Das letzte Mal den Jackpot geknackt bei der 1.000-Euro-Minute. Haben wir noch vor unserem Urlaub im August.
6: Wahnsinn.
7: Bitte, wir sind in der ersten kompletten Oktoberwoche. Das kann es doch nicht sein. Also meldet euch noch schnell an auf antennevoralberg.at. Schafft es diesmal. Wir hören es gleich. In der nächsten Spielrunde der 1.000-Euro-Minute. In etwa 12 Minuten.
6: Ihr startet jetzt gut rein mit einem der besten aktuellen Hits von Shakira. Die macht ein richtig gutes Gefühl. Das ist Dai Dai.

Schönen guten Morgen, Antenne Vorarlberg hier, kurz nach fünf. Und im Jahr 2029, da wird der Musikverein Harmonie Doren immer noch an uns beide denken, Chiara.

100-jähriges Jubiläum und die planen jetzt schon eine Riesenfeier. 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

0: Einen wunderschönen guten Morgen.
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0: Ja, in der bekommt ihr 60 Sekunden Zeit, um 10 Fragen zu beantworten. Sind alle richtig, dann gibt's 1.000 Euro. Wenn es nicht ganz klappt, gibt's als kleinen Trostpreis trotzdem pro einzelne richtige Antwort einen Zehner.
2: Und heute spielen wir mit der Angelina aus Hohenems. Liebe Angelina, schon lange hat keiner mehr die 1.000 Euro geknackt. Vielleicht wird es ja heute was mit dir.
3: Ja.
2: Könntest du gut, grob, wo hat 1.000 Euro?
3: Ja, voll. Also ich bin jetzt gerade am Erklären renovieren und ja, das wäre super.
2: Dann drücken wir da ganz fest die Daumen. Angelina, du bist bereit?
3: Ja.
2: Denn starten jetzt deine 60 Sekunden. Wer singt die Hits Perfect, Shape of You und Shivers?
3: Ed Sheeran.
2: Welches Tier ist Hedwig in den Harry Potter Romanen?
3: Weiter.
2: Ein Film beginnt um 19.20 Uhr und dauert 40 Minuten. Wann endet er?
3: Um 20 Uhr.
2: Wie viele Seiten hat ein Dreieck?
3: Drei.
2: In welchem Land liegt Nizza?
3: Weiter.
2: Welcher Buchstabe kommt im Alphabet direkt nach G wie Gustav?
3: H.
2: Welches Organ speichert die Gallenflüssigkeit?
3: Der Magen.
2: Welches Unternehmen hatte den Werbeslogan Wohnst du noch oder lebst du schon?
3: Ikea.
2: Was nehmen wir bei einem Gewitter zuerst wahr, den Blitz oder den Donner?
3: Den Donner.
2: Wer entwickelte die Relativitätstheorie?
3: Einstein.
2: Welches Tier ist Hedwig in den Harry Potter Romanen?
3: Ist ja Harry Potter nicht so gut.
2: Und die Zeit ist auch abgelaufen. Lieber Simon, der Schiedsrichter.
0: Ja, Angelina. So bist du ziemlich gut durchgerauscht. Hast eigentlich nur bei Harry Potter weitergesehen und bei Nizza. Harry Potter wäre es eine Eule gewesen und Nizza liegt in Frankreich.
3: Oh mein.
0: Du hättest weiter gesehen und Sus hast noch zwei falsche Antworten gegeben. Die Gallenflüssigkeit wird in der Gallenblase gespeichert. Und im Eifer des Gefechts, glaube ich, hast du beim Blitz vertan. Da kommt natürlich zuerst der Blitz, den sieht man und der Donner hört man ja später, genau aufgrund vom Schall. Ja, das heißt, du hast insgesamt 6 richtige. Das sind 60 Euro für dich. Herzlichen Glückwunsch.
3: Ja, cool.
2: Gratuliere.
3: Danke.
0: Ist doch super. Ist mal ein Dank wieder ein Geschenk da, oder? Ungefähr.
3: Ja, voll.
2: Hast du super gemacht.
3: Ist super, danke.
0: Und trotzdem haben wir die 1.000-Euro-Minute wieder nicht geknackt. Also meldet auch hier euch dafür an auf antennevorarlberg.at.
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15: Ja, heute Montag wartet wieder so ein richtig feiner Herbsttag auf uns. Wir starten mit Nebel in den Tag, der hält sich so bis 1000 Meter. Im Laufe des Tages löst er sich auch und auf und abseits davon kommt die Sonne sowieso den ganzen Tag durch. 22 Grad gehen sich heute aus.
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17: Ja, im Moment geht's staufrei durchs Ländle. Wir wünschen euch allen weiterhin gute und vor allem sichere Fahrt.
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17: Hey, guten Morgen.
1: Hallihallo.
17: Gutes Wochenende gehabt. Mhm. Chiara und ich hatten beide einen Fasanstich. Ja. Sie war mit den Mädels auf der Basen. Bei mir hat er zu Hause stattgefunden. Also, falls ihr, liebe Männer, auch schon länger nach einer genialen Idee für den richtigen Männerabend sucht, ich verrate euch, was meine Jungs und ich am Freitag getrieben haben. In etwa 6 Minuten.
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0: Schönen guten Morgen, Antenne Vorarlberg hier im Oktober.
1: Ja, fein.
0: Ja, und da wart ihr am Wochenende garantiert unterwegs auf den Oktoberfesten im Ländle. Waren ja wieder einige, zum Beispiel am Freitag im Gemeindesaal in Doren, am Samstag auf der Sonnenkönigin oder auch am Samstag in Übersachsen, ja, im Dorfsaal.
1: Fein.
0: Chiara war etwas weiter weg, ja, in Stuttgart auf der Wasen.
1: Ja, statt Wiesen sind wir auf die Wasen gegangen, weil die ist voll unterschätzt, finde ich. Finde die richtig cool. Ist
0: schon lässig,
1: groß, aber es ist nicht ganz so überrennt wie auf der Wiesen. Also es war richtig cool, als Motley aufs Klo gehen, ist dort halt immer eine Geschichte, weil du stehst einfach eine halbe Stunde auf.
0: Ja, das glaube ich.
1: Das ist ein bisschen mühsam, aber ja, war fein. Simon, du? Also du warst eigentlich, oh Gott, und du hast Männerabend gehabt, wo ich nicht daheim war,
0: ja,
1: schrecklich.
0: Ja, nicht wirklich Oktoberfest, aber es hat halt auch einen Fassanstich gewöhnt. Also ich habe wirklich so ein Bürgermeisterfestle gehört, die heißen so.
1: Wie heißen die?
0: Bürgermeisterfestle.
1: Ja,
0: genau. Aus Holz, mit Zapfhahn und Hammer und Schürze. Wir haben gehörig angestochen, weil ich endlich mit einem lang ersehnten Super-10-Kampf austrete.
1: Das ist so brutal.
0: Eine alle Kollegin, Claudia, und wir haben uns wirklich in der lustigsten Spiele battelt. Also Papierflüger, Bastler, Weitwurf, dann Bier mit einem Suppenlöffel trinken, Bierdeckel, Basketball und. Also ist richtig genial gewesen.
1: Klingt wirklich lustig, aber das fällt nur euch Männer ein, oder?
0: Ja, logisch.
1: Das machen nur bei mir nicht da sind.
0: Ja, genau.
1: Ja, auch wenn alle mit Gedanken noch im Wochenende sind, das nutzt jetzt nichts. Weiter geht's mit der nächsten Arbeitswoche. Und da hilft jetzt aber Katy Perry beim Wachwerden mit Roar.

0: Schönen guten Morgen. Hi. Um 5:41.
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0: Ja, heute mit einer echt kniffligen Frage. Würdet ihr lieber Tiere verstehen? Also wirklich jedes Miauen, jedes Bellen und. Oder würdet ihr lieber von Tieren verstanden werden? Wenn ihr zum Beispiel sagt, runter vom Sofa, aber sofort.
2: Boah, ich glaube, ich würde schon näher das Tiere nie verstanden, weil ich rede ja ständig mit einer, oder? Und ich weiß eigentlich nie, ob es ankommt oder ob sie es gut finden. Und ich würde schon gerne wissen, ob mein Tier mich wirklich liebt. Ja. Oder ob es nur ist, weil es weiß, dass ich am Ersten gebe, oder? Ja. Und stell dir mal das Gefühl vor, du streichst so dein Haustier und dann weißt plötzlich, dass es dich liebt. Also, gibt's was Schöneres? Außer halt, wenn du mich liebst.
0: Ja, klingt ja ganz nett, Chiara. Aber ich stelle mir das furchtbar vor.
2: So?
0: Ich stell dir vor, dein Hund kommentiert alles, was du machst, oder?
2: Ja, und?
0: Jetzt stell dir mir schon wieder der gleiche Fraß da an. Mei, der kann so nicht Auto fahren. Oh Mensch, jetzt kommt dir schon wieder. Also, ich hätte lieber, sie verstehen mich und tun sie endlich mal das, was ich will. Und

0: Dann ist mal klar, wer daheim sehr gut.
1: Willst du der Chef sein?
0: Ja, logisch.
1: Ha, ja, wenn du halt bei uns schon nicht bist, dann halt wenigstens in
0: der Hand. Dann wärst du daheim. Genau, natürlich.
1: Ja, ich glaube, wahrscheinlich hätten sie mir dann sagen, dass ich wahrscheinlich jetzt viel rede oder aufhören soll mit so einer Babystimme mit einer Rede.
0: Also, was würdet ihr lieber? Lieber Tiere verstehen oder würdet ihr lieber von Tieren verstanden werden? Diskutiert mit und schickt Sprachnachrichten rein ins Studio. Eure ersten

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1: Morgen.
0: Schönen guten Morgen um 10 vor 6.
1: Gleich haben wir hier die Frau, die erst mit 35 ihren Führerschein gemacht hat. Rita Ora gibt's mit feinem Pop in der nächsten halben Stunde. 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Und das Wochenende, das holt da DJ Kaigo zurück. An Tele Freiberg, die 10er, die 20er und natürlich die besten aktuellen Hits.
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9: Na, habt ihr euch am Samstagmittag auch ordentlich erschreckt, wie der AT-Test-Alert ablief? Das hört ihr gleich in den News.
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9: Es ist 5:05.
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11: Mit Tom Flachs. SPÖ-Chef Andi Babler geht, zumindest langsam. Denn bis Jahresende will er Vizekanzler bleiben, ehe er übergibt. Doch am Abend, nach einer vierstündigen Vorstandssitzung, gibt Babler bekannt,
12: dass wir Markus Matterbauer als neuen Vizekanzler an die Spitze der sozialdemokratischen Regierungsfraktion stellen. Und dass ich bis dahin auch diesen Prozess begleiten werde als Parteivorsitzender, auch bis zu diesem Datum als Parteivorsitzender diesen Prozess mitgestalten werde.
11: Allerdings mit Klubobmann Philipp Kucher und der Frauenvorsitzenden Eva-Maria Holzleitner an seiner Seite. Bis Jänner soll Matterbauer sich von seiner Krebsbehandlung erholt haben, übernehmen und Babler weiter Minister bleiben. Eine große Suchaktion hat in Ludesch ein gutes Ende genommen. Ein vermisster 87-Jähriger wurde nach mehreren Stunden gefunden. Der Mann brach Samstag früh laut Polizei zu Holzarbeiten auf und kehrte dann aber nicht mehr nach Hause zurück. Einsatzkräfte entdeckten ihn eingeklemmt unter einem Baumstamm. Er war ansprechbar, sie brachten ihn zur Kontrolle aber ins LKH nach Feldkirch. Der Zivilschutz-Probealarm am Wochenende, der hat in Vorarlberg einwandfrei funktioniert. Ausnahmslos alle 230 Sirenen heulten so, wie sie sollten, macht fürs Ländle eine 100%-Quote. Zusätzlich gingen auch überall, wie erwartet, die Testwarnungen über AT-Alert auf den Handys ein. Und noch eine gute Nachricht aus Vorarlberg. In Andelsbuch läuft diese Woche noch das Handwerk- und Formfestival. Es zeigt quer durch die ganze Ortschaft die ganze Vielfalt des Bringzerwälder Handwerks, wie etwa in der alten Metzgerei oder der ehemaligen Bäckerei. Geöffnet ist das Festival täglich noch bis am Sonntag jeweils von 10 bis 18 Uhr.
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13: Wir messen 13 Grad in Ludesch bei der Pfarrkirche, 13 in Lorenz und 14 sind es in Dornbirn. Wir starten heute mit Wolken und leichtem Regen in den Tag. Einzeln kann sogar noch Blitz und Donner dabei sein. Schon am Vormittag lockert es aber auf und im Laufe des Tages schaut dann oft die Sonne durch bei maximal 22 Grad. Morgen Dienstag herbstlich mit Nebel in der Früh und Sonne am Nachmittag.
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9: Auf den Straßen sieht sehr gut aus. Derzeit keine Staus im Ländle. Ihr habt freie Fahrt.
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9: Guten Morgen.
14: Hallo.
9: Neue Woche, neues Glück. Hoffentlich klappt es heute endlich mal wieder mit dem Jackpot bei der 1.000-Euro-Minute.
14: Ja, teilweise sind knifflige Fragen dabei, die etwas Zeit in Anspruch nehmen. Deswegen jetzt schon als kleine Hilfe eine Frage, die gleich kommt. Was ist mehr? Die Hälfte von 20 oder ein Viertel von 100? Probiert mit und nutzt die Chance. Gleich in der nächsten 1.000-Euro-Minute in circa 12 Minuten. Gute Laune macht jetzt DJ Kygo. Save My Love ist einer der besten aktuellen Hits.
9: Schöner Start in die neue Arbeitswoche.

0: 5 nach 6, guten Morgen.
1: Hi.
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1: Ja, damit ihr immer wisst, was läuft. Und ganz ehrlich, wer will sich das freiwillig antun? Hey, die Bilder vom Wochenende von der Wiesn in München, also die sprengen wieder alles. Gestern war ja der letzte Tag und es hat auch heuer bitte wieder einen Besucherrekord gegeben. 7,4 Millionen Menschen waren dort.
0: Brutal.
1: Es hat wieder Einlassstopp am Wochenende gegeben. Die Luftbilder von oben zeigen einfach nur Mini-Ameisen, Menschenmassen. Da gibt es kein Durchkommen mehr her. Also das kann doch nicht mehr fein sein. Das kann man niemand erzählen. Krieg Panik nur vom Bildersehen.
0: Ja.
1: Wer tut sich das an?
0: Darum bist du am Wochenende noch auf die Wasen statt auf die Wiesen.
1: Genau.
0: Oder?
1: Nach Stuttgart.
0: Kleiner und feiner.
1: Kann statt der Wasen. Ist wirklich für uns fast genauso wie weit weg wie München. Bisschen kleiner, genauso cool. Ich schwöre, wir sind so locker durchgekommen. Es war so gemütlich. Keine Schlangen auf dem Klo, mega feine Crowd dort gsi. Wir waren lauter Mordler, wir sind nicht einmal blöd angemacht worden. Also bitte.
0: Fein,
1: war richtig,
0: ja,
1: cool. Wenn ihr Wiesenfeeling wollt, lasst doch das mit Wittchen. Das erträgt ja kein Mensch. Ganz statt der Wasen, genauso toll wie München, viel angenehmer. Vielleicht der ultimative Tipp für nächstes Jahr.

0: 12 nach 6.
1: Guten Morgen.
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0: Die spielen wir heute mit der Petra aus Dornbirn. Guten Morgen, Petra.
3: Guten Morgen, ihr zwei. Hallo.
0: Nächster doppelter Zahltag stoppt bei dir vermutlich auch erst Ende November, oder?
3: Ja, das stimmt.
0: Wir hätten schon mal, vielleicht können wir ja den jetzt schon gleich so zum Start in Oktober nochmal erhöhen um 1000 Euro.
3: Ja, für wär's. Schauen wir mal.
0: Genau, du kriegst jetzt 10 Fragen aus 60 Sekunden Zeit. Wenn die alle richtig sind, dann klappt es. Wenn nicht, dann kriegst du trotzdem für jede einzelne richtige Antwort einen Zehner und mit dir quizt Chiara.
1: So, Petra.
3: Alles klar, super.
1: Schnuffen wir nochmal durch. Und ich frage dich jetzt nochmal, bist du bereit?
3: Ich bin bereit.
1: Gut, dann starten. Jetzt deine 60 Sekunden. Wie viele Bezirke hat Vorarlberg?
3: 4.
1: Wie heißt die Hauptstadt von Irland?
3: Dublin.
1: Welcher Buchstabe steht im Alphabet zwischen P wie Petra und R wie Richard?
3: W.
1: Welcher Schauspieler spielt Mr. Bean in den Kinofilmen?
3: Weiter.
1: Ist Arachnophobie die Angst vor Spinnen, vor Höhe oder vor engen Räumen? Was ist mehr, die Hälfte von 20 oder ein Viertel von 100?
3: Ein Viertel von 100.
1: Wie heißt der Bruder von Prinz Harry?
3: William.
1: Wie heißt die Prinzessin im Videospiel The Legend of Zelda?

0: Zelda.
1: Ein Meeting startet um 16.30 Uhr und dauert 35 Minuten. Wann endet es?
0: Weiter.
1: Wie viele Abgeordnete sitzen im österreichischen Nationalrat? Jetzt ist die Minute um.
0: Ja, leider.
2: Leider. Die aber ganz letzte Frage ist nicht mehr ganz ausgegangen, aber ich finde das trotzdem super gemacht.
1: Voll.
2: Ich muss nur als Schiedsrichter ohne Nachfrage stellen. Und zwar, bitte nehmen wir nochmal den Buchstaben, der zwischen den zwei Buchstaben gefragt war.
0: W, also Q.
2: Okay.
1: Aber
2: jetzt, ich habe nämlich W verstanden.
1: Aber du hast Quee gesehen.
2: Du hast Quee gesehen,
1: so wie
2: genau.
1: Du wirst direkt erzählen.
2: Genau. Ja, genau. Und ich, ja, ja, okay, passt. Dann ist das natürlich auch absolut richtig. Somit, ja, weiter gesehen, hast du beim Mr. Bean-Schauspieler, das ist der Rowan Atkinson.
0: Genau.
2: Hat man schon gehört, gell? Denn das Meeting, wo um 16.30 Uhr startet und 35 Minuten geht, hört um 17.05 Uhr auf. Und 183 Abgeordnete hocken im österreichischen Nationalrat. Genau. Das heißt, du hast insgesamt aber trotzdem 6 richtige, was 60 Euro für dich sind, liebe Petra.
0: Ja, super, das freut mich auch.
1: Voll gut. Und ich glaube, bei Zelda hast du geraten, gell?
0: Ja, irgendwie schon, ja. Aber ich habe es schon mal gehört, aber ja, ja.
1: Aber Emma, das war gut, weil sich das im Namen versteckt. Also hast du alles richtig gemacht.
0: Ja, ja, okay, super.
1: Hast du gut gemacht, super.
2: Ja, gut auf jeden Fall, aber nicht ganz perfekt für die 1.000 Euro. Also meldet ihr euch an für die 1.000 Euro Minute auf antennevorarlberg.at. Vielleicht spielen wir schon gemeinsam in der nächsten Spielrunde.
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1: 20 nach 6, Spoiler auf der Telefonwerk. Schönen guten Morgen. Was habt ihr am Wochenende Schönes gemacht? Wetter war ja teilweise richtig kitschig.
2: Oh, und
1: ja, und wir suchen deswegen genau diese Woche die Top 10 der besten Herbstausflüge hier bei uns im Ländle. Stimmt mit ab auf antennevorarlberger.at oder unterstützt dort euren Favoriten. Ja, das Ergebnis, das hört ihr dann am Freitag um 10 nach 9 hier auf Antenne Vorarlberg.
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9: 14 Grad, so viel messen wir aktuell bei euch in Gösses am Garnmarkt, in Bludesch und in Hörbrands. Da kommt einzeln immer wieder noch ein bisschen Regen runter, aber schon am Vormittag wird es trockener und es lockert auf. Am Nachmittag ist dann wieder viel Sonne dabei, 22 Grad gehen sich aus. Und morgen Dienstag wieder wie gehabt, Nebel am Morgen und Sonne am Nachmittag.
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10: Auf den Straßen läuft derzeit im Frühverkehr keine Staus bekannt. Wenn euch was auffällt, dann gern kurze Sprachnachricht schicken. 0800 10 36 36. Wir wünschen gute Fahrt.
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10: Ja, guten Morgen. Ja,
9: würdet ihr lieber Montag?
10: Würdet ihr lieber Tiere verstehen können oder von Tieren verstanden werden? Knifflige Frage heute. Würdet ihr lieber Montag? Grübelt mit, wir sprechen gleich drüber in 12 Minuten.
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0: zu 34. Antenne Vorarlberg hier, schönen guten Morgen. Und wieso tun sich Frauen eigentlich immer so schwer damit, Termine zu finden?
1: Ja, lernst du jetzt aber mit aus dem Fenster.
0: Ja, vielleicht habt ihr es mitbekommen. Ja. Wir haben bei Scheine für Vereine den ersten Damen allgemein vom Union Tennis Vandans 500 Euro geschenkt, ja, wahrscheinlich für Vereine. Sie wollen zum ersten Mal ein Trainingslager machen, weil...
2: Die Damen allgemein haben es bis jetzt noch nie geschafft, weil da war oft einmal immer ein bisschen Probleme mit Freikrieger, Karenz, viele gesehen, das ist zu teuer.
0: Ja, Geld haben wir geklärt, aber du hast das so oft mit deiner Mortlergruppe, gell? Dass irgendwie dann doch nie was zustande kommt, weil er keinen Termin findet.
1: Ja, aber du hörst nicht zu, Simon. Es liegt daran, dass wir Frauen halt alles koordinieren. Deswegen braucht es einfach ein bisschen länger Zeit. Außerdem weiß ich gar nicht, was du willst. Ich war gerade am Wochenende mit der Mädelsgruppe auf der Vasen in Stuttgart. Also ja. Wir sind zwar selber überrascht gewesen, dass es klappt hat, aber...
0: Ich wollte gerade sagen, das erste Mal herbracht. Kompliziert sind das auch schon.
1: Wir sind organisiert.
0: Naja. Wenn auch ihr auf jeden Fall 500 Euro für eure Vereinskasse braucht, dann sagt uns auf antennevorarlberg.at, welches Projekt wir da unterstützen sollen. Ja? Und dann einfach einschalten, die nächste Vereinskasse, die stocken wir heute schon auf. Wie immer um 10 Uhr.

0: 6.41 Uhr. Morgen. Einen wunderschönen guten Morgen.
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0: Würdet ihr lieber Tiere verstehen können? Also wirklich jedes Miauen, jedes Bellen und. Oder würdet ihr lieber von Tieren verstanden werden? Wenn ihr zum Beispiel sagt, ja, aber noch auf der Couch, aber sofort.
2: Schwierig, ich brauche nur Denkzeit.
0: Ja, also für mich ist ganz klar, ich würde gerne Tiere verstehen. Dann wüsste ich endlich mal, was die denken und vor allem, was die untereinander so kommunizieren. Hochinteressant, stell dir das mal vor.
2: Was nicht, ich stelle mir das ein bisschen nervig vor. Vor allem, stell dir mal vor, dein Haus, der kommentiert alles, was du machst. So aller, boah, jetzt stellt er mir schon wieder der gleiche Fraßahne. Mei, kann der nicht Auto fahren, mir ist schon kurz schlecht. Mei, jetzt singt sie schon wieder, Hilfe. Es ist schon cooler, wenn sie mich verstehen, weil dann täten sie auch nimmer an der Couch kratzen, wenn ich sage, na, vielleicht gibt es einen Kratzbaum da drin.
0: Und ich finde, genau das ist aber der Vorteil, wenn sie alles kommentieren, dann wüsst man endlich mal, was sie für dich wollen.
2: Ja, weißt du, wie ich meine? Das stellst du jetzt lustig vor. Ja, ich glaub,
0: genau,
2: das ist
0: nicht schon wieder der Fraß, ich will gestreichelt werden und so weiter. Also, wie ist es bei euch? Würdet ihr lieber Tiere verstehen? Also wirklich jedes Miauen, jedes Bellen und. Oder würdet ihr lieber von Tieren verstanden werden, wenn ihr zum Beispiel sagt, aber von der Couch? Ja, schickt eure Sprachnachrichten rein ins Studio und die ersten Antworten von euch. Hören wir um 10 nach 7.

0: Schönen guten Morgen. Hey. 6:50 auf Antenne Vorarlberg.
1: 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Aus den 20ern steht schon Pop von JC Stewart bereit und das Power-Duo David Guetta und Jennifer Lopez ist gleich bei euch im Auto. 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
3: Es ist 5:05.
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4: Ihr Tom Flachsen, guten Morgen. SPÖ-Chef Andreas Babler nimmt langsam Abschied. Er wird Anfang des nächsten Jahres sowohl den Parteivorsitz als auch den Posten des Vizekanzlers an Finanzminister Markus Matterbauer übergeben. Bis dahin wird ein Trio die SPÖ führen, sagt Babler am Abend.
5: Gleichzeitig habe ich ersucht, dass auch Eva-Maria Holzleitner als unsere Frauenvorsitzende und Philipp Kucher als Clubobmann mich in diesem Prozess unterstützen.
4: Was Gerhard Zeiler zu dem Ganzen sagt, will er am Mittwoch bekannt geben. Der Medienmanager brachte sich zuvor ja selbst als neuen SPÖ-Chef ins Spiel. Einmal mehr fordert Landeshauptmann Markus Wallner, die Strafmündigkeit auf 12 Jahre herunterzusetzen. Wer früh Grenzen überschreitet, der müsse auch früh Konsequenzen spüren, sagte er gestern in der Pressestunde. Gleichzeitig fordert er, dass die betroffenen Kinder besser unterstützt werden. Eine große Suchaktion hat in Lodesch ein gutes Ende genommen am Schluss. Ein vermisster 87-Jähriger wurde nach mehreren Stunden gefunden. Der Mann brach Samstag früh laut Polizei zu Holzarbeiten auf und kehrte dann aber nicht mehr nach Hause zurück. Einsatzkräfte entdeckten ihn eingeklemmt unter einem Baumstamm. Er war zwar ansprechbar, aber sie brachten ihn zur Kontrolle ins Landeskrankenhaus nach Feldkirch. Und eine wirklich gute Nachricht aus Vorarlberg. Die pflegenden Angehörigen in Lustenau haben gestern einen Frühstückskorb bekommen. Die Marktgemeinde verteilte die 115 Säckle als Dankeschön direkt bis zur Haustür. Auch da waren etliche freiwillige Helfer und packten mit an. Der gratis Frühstücksgruß wurde vom Mohi und dem Krankenpflegeverein mit unterstützt.
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6: Hey, nach Blons am Puppenmuseum, da hat es 12 Grad. 14 sind es in Frastanz, 14 in Bregenz. Und zum Start in die neue Woche gibt es einige Wolken und Regen. Besser jetzt noch mit Schirm rausgehen. Am Vormittag wird es dann trocken und es lockert auf. Der Nachmittag wird dann sehr sonnig mit bis zu 22 Grad. Morgen Dienstag sehr freundlich, gibt nur zum Start in den Tag etwas Nebel.
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7: Nach wie vor läuft es im Frühverkehr, es beginnt ganz leicht zu stocken an den üblichen Stellen, seid aber überall noch in unter 5 Minuten durch. Gute Fahrt!
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7: Guten Morgen.
6: Ja, würdet ihr lieber Montag?
7: Ja, und da die Frage, würdet ihr lieber Tiere verstehen oder von Tieren verstanden werden? Christine aus Lautrach, die will unbedingt ihre Katze verstehen, ja, weil sie sich regelmäßig vor ihr fürchtet.
6: Oha.
7: Was die Kurioses in der Nacht macht, das verrät sie euch gleich selbst in 12 Minuten.
6: Anschnallen im Auto und let's go jetzt mit David Guetta und Jennifer Lopez. Save Me Tonight ist einer der besten aktuellen Hits.

0: Es ist 3 nach 7, Antenne Vorarlberg hier. Guten Morgen.
1: Männer, ich muss euch jetzt mal was fragen. Wie viel Kind steckt eigentlich immer noch in euch?
0: Ha? 100.
1: Simon und seine Kumpels haben am Wochenende Kindergeburtstag veranstaltet. Bitte, was war denn das?
0: Ja, die Mädels von der Chiara, die waren in Stuttgart mit der Chiara auf der Vasen. Haben ich mir gedacht, ja, wir machen einen super Zehnkampf. Endlich mal, wo wir es messen können in richtiger Männerspiele.
1: Na, unfassbar, so wie es doch am Ausgeschaut hat. Als ich in der Nacht heimgekommen bin, muss es ja einfach nur komplett eskaliert sein. Ja,

0: natürlich Platz braucht für die Spiele. Eierlauf im Garten auf Zeit, dann haben wir Mathematik-Ping-Pong gespielt, Bierpong, Münzstapler.
1: Münzstapler, deswegen haben wir meinen Kessel erklärt.
0: Den Kessel erklärt, genau. Ja. Schnurabschnitt und schätzen, wie lange Sachen merken und. Es war brutal gut gewesen. Am Anfang sind zwar alle skeptisch gewesen, erkläre ich, muss sagen, was tun wir jetzt da? Bis das erste Spiel angefangen hat und die sechste Klasse war, dann hat jeder einen Ehrgeiz entwickelt. Jeder wollte gewinnen, es war ganz hart.
1: Und wer hat gewonnen?
0: Ich bin leider nur zweit geworden, muss mich geschlagen geben, der Matti. Ja.
1: Ah, okay. Also kommst du überhaupt klar, damit du das verloren hast, bei deinem eigenen Zehnkampf?
0: Ja, da haben sich alle darüber gefreut, dass ich nicht gewonnen habe. Gott Lob hat er nicht gewonnen, haben sie gesagt. Ja. Aber ich sag's so, das schreit nach einer Revanche, Jungs. Gell?
1: Männer, im Herzen immer noch ein bisschen Kind. Merkt man auch daran, dass ich dann die ganze Wohnung aufgeräumt habe. 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

0: Schönen guten Hi. Morgen. 11 nach 7.
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2: Würdet ihr lieber Tiere verstehen können? Also wirklich jedes Miauen, jedes Bellen und und? Oder würdet ihr lieber von Tieren verstanden werden? Also wenn ihr zum Beispiel sagt, aber da vor der Couch, aber sofort.
3: Ist ja doch der absolute Jackpot, oder? Wenn das Tiere verstorben würden. Also ich sag, nein, nicht an der Couch kratzen. Es gibt extra einen Kratzbaum für euch und dann kommt's OA. Ja. Oder wenn wir zum Tierarzt müssten, dann wüssten sie es von Anfang an, ohne dass sie dann noch traumatisiert sind, weil sie denken, man macht einen netten Ausflug.
2: Ja, oder es wäre noch mal 10-mal schlimmer zum Einpacken, wenn sie es schon wüssten.
3: Ja, stimmt.
2: Also ich muss sagen, ich tät sie viel lieber verstehen. Weil stell dir vor, sie verstehen die und du tätst schon mal sagen, Mensch, gerade so gehörig fett geworden. Ha? Oder wie deppert schauen sie eigentlich aus, wenn sie ihre 5 Minuten haben?
3: Meinst, sie werden beleidigt.
2: Die hätten alles verstehen. Also ich glaube, das wäre nicht so gut. Aber wenn wir sie verstanden hätten, dann wüsste ich endlich, warum sie um 20 vor 13 Nacht umgemaut wie ein Depperte. Oder ich frage mich auch schon seit x Jahren, warum schaut mir eine Kuh immer so blöd an, wenn ich vorher stand?
3: Ja, weil sie sich denkt, hey, das ist ein vermisstes Familienmitglied.
2: Mit der Zunge aus, der Vater und die anschaut. Bist du nervst eigentlich? Unfassbar.
3: Was wärst du denn?
4: Ich denke sofort mehr, dass ich meine Tiere verstand. Es gibt nichts Gruseligeres, wie wenn die deine Katze danach anschaut, als ob sie einen Geist gesehen hat.
2: Ja.
4: Dann denke ich, endlich wissen, was sie denkt.
2: Ja.
4: Wahrscheinlich wird sie eh nur denken, stand endlich auf, mach mir Erfen und streichel mir gleich. Oder er ist ihm gefallen, dass sie heute nicht da am Klo war.
2: Ja, das könnte
4: auch nicht sein. Sondern hat in eine Ecke irgendwo hintergemacht.
2: Danke dir, Christina. Ja, sehe ich auch so. Ja, und jetzt seid ihr dran. Tiere verstehen oder von Tieren verstanden werden. Was würdet ihr lieber? Schickt Sprachnachrichten rein ins Studio, werdet Teil der Show. Und dann in der nächsten Runde, in einer halben Stunde um 10 nach 8. Hören wir vor.

0: Es ist 18:07
1: Uhr. Guten Morgen.
0: Antenne Freiberg hier mit Lost Frequencies.
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0: Antenne Vorarlberg seid ihr sofort informiert, wenn was passiert, 20 nach 7. Und es hat einen Unfall gegeben auf der A14 Richtung Deutschland, direkt bei der Ausfahrt Frastanz im Baustellenbereich. Es staut sich da schon ordentlich zurück. Danke auch dem Matthias und dem Mücke fürs Melden. Das ganze Update von Vorarlbergstraßen haben wir dann gleich wieder für euch. Um 7:35 im Antenne Vorarlberg Verkehrszentrum.
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6: Wir messen 14 Grad in Sat.1 bei der Mittelschule, 13 sind es in Eck und 13 in Bludenz. Wir starten heute trüb und nass in die neue Woche. Einzeln kann es jetzt sogar noch blitzen und donnern, aber schon am Vormittag lockert es auf und im Laufe des Tages schaut dann die Sonne noch durch, bei maximal 22 Grad heute. Morgen Dienstag herbstlich mit Nebel in der Früh und Sonne am Nachmittag.
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8: Ja, vor kurzem hat es einen Unfall gegeben auf der A14 Richtung Deutschland und zwar auf Höhe Frasterns bei der Ausfahrt. Und die ist jetzt auch gesperrt, kam gerade die Meldung rein von der Polizei. Laut der Antenne Vorarlberg Echtzeitmessung verliert die hier schon eine Viertelstunde, also am besten vielleicht schon davor ausfahren. Ansonsten ja auch schon einiges los auf den Straßen, aber über 10 Minuten länger dauert es aktuell sonst nur beim Kreisverkehr Dornbirn Nord von Dornbirn und vom Achrheintunnel kommend. Wir wünschen weiterhin gute und sichere Fahrt.
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8: Schönen Hi. Guten Morgen. Kleopatra ist uns ja allen ein Begriff.
9: Yes.
8: Die wunderschöne ägyptische Göttin. Und ein Mann hat sie sich damals gekrallt. Wer das war, grübelt mit, hört ihr gleich in der nächsten Runde der 1000-Euro-Minute hier auf Antenne Vorarlberg in 6 Minuten.
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0: Schönen guten Morgen.
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0: Ja, da wird es langsam wieder mal Zeit, dass die geknackt wird. Ja, ihr bekommt 10 Fragen in 60 Sekunden. Sind alle Antworten richtig, schenken wir euch die 1.000 Euro. Wenn es nicht ganz klappt, auch nicht so schlimm, dann gibt es als kleinen Trostpreis einen Zehner pro richtige Antwort.
2: Ja, und heute spielen wir mit der Michaela aus Hart. Hast du schon Klick geübt für die 1.000-Euro-Minute?
3: Ja, immer wieder, seit ich mich mal da habe.
2: Und wie ist immer so dein Schnitt?
3: Ja, so zwischen 7 und 9 meistens.
2: Oh ja, sehr hoch. Oh, dann wird es spannend. Okay, Michaela, deine Daumen sind gedrückt.
3: Okay.
2: Und deine 60 Sekunden, die starten jetzt. Morgenstund hat Gold im
3: Mond.
2: Welche Farbe ist im PowerPoint-Logo? Blau, grün oder orange?
3: Orange.
2: Was ist größer, 2x5 oder 3x3?
3: 2x5.
2: In welches Nachbarland führt der Grenzübergang Tisis-Scharnwald?

0: Die Schweiz.
1: Welches Unternehmen stellt
0: Liechtenstein.
1: Welches Unternehmen stellt Nutella her?
0: Ferrero.
1: 6:30 abends. Wie lautet die Uhrzeit im 24-Stunden-Format?
0: 18:30 Uhr.
1: A Quadrat plus B Quadrat ist C Quadrat. Beschreibt den Satz des
0: Pythagoras.
1: Welche ägyptische Königin war die Geliebte von Julius Caesar?
0: Kleopatra.
1: Welcher Buchstabe steht im Wort Kopfhörer an fünfter Stelle?
0: Ha.
1: So, das war genau der Gong zu der Zeit. Simon, ja. Du bist der Schiedsrichter und du hast ja alles im Blick.
2: Also, liebe Michaela, du bist ja da jetzt, sagen wir mehr oder weniger, relativ sicher durchgerauscht, hast am Anfang aber gehörig Zeitlicker
0: gelassen. Ja.
2: Ja, deswegen ist sich die allerletzte Frage nicht mehr ausgegangen.
1: Ja,
2: es waren 9 Fragen.
1: 9.
2: Und du hast es zwar noch im Nachgang gesehen, aber die Spielregeln sind klar. Wenn eine Antwort gesehen ist, wird die eingeloggt. Du hast leider zuerst Liechtenstein gesehen, Schweiz gesehen zum Grenzübergang dieses Scharnwald. Das heißt, die muss ich leider als falsch beurteilen. Aber alle anderen waren bitte schon richtig. Hey, 8 richtige, ach, hast 80 Euro für dich. Herzlichen Glückwunsch.
0: Ja, super.
1: Wuhu.
0: Voll gut, danke.
1: 8 Euro ist so gut. Ey, da kannst du mal richtig schön essen gehen.
0: Ja, genau, das machen wir.
2: Ja, und
0: super.
2: Wirklich die Urne, wo man denkt, so, wow, bin ich gespannt, rausgekommen wie aus dem Kanonenrohr.
1: Ja,
2: Pythagoras, Kleopatra und.
0: Ja.
1: Der PowerPoint hat ja ein paar Sekunden gekostet.
0: Ja, genau. Mhm.
2: Nichts, für das man sich auf jeden Fall schämen müsst. Und ihr macht auch mit bei der 1.000-Euro-Minute. Meldet euch an auf unserer Homepage und vielleicht spielen wir ja gemeinsam schon in der nächsten Spielrunde.
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0: 7:43 Uhr.
1: Guten Morgen.
0: Guten Morgen.
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1: Ja, damit ihr immer wisst, was läuft. Und ganz ehrlich, wer will sich das freiwillig antun? Hey, die Bilder vom Wochenende von der Wiesn in München, also die sprengen wieder alles. Gestern war ja der letzte Tag und es hat auch heuer bitte wieder einen Besucherrekord gegeben. 7,4 Millionen Menschen waren dort.
0: Es
1: hat wieder Einlassstopp am Wochenende gegeben. Die Luftbilder von oben zeigen einfach nur Mini-Ameisen, Menschenmassen. Da gibt's kein Durchkommen mehr her. Also das kann doch nicht mehr fein sein. Das kann man niemand erzählen. Krieg Panik nur vom Bildersee.
0: Ja.
1: Wer tut sich das an?
0: Drum bist du am Wochenende nur auf die Wasen statt auf die Wiesen.
1: Genau.
0: Oder?
1: Nach Stuttgart.
0: Kleiner und feiner.
1: Kann statt der Wasen. Ist wirklich für uns fast genauso wie weit weg wie München. Bisschen kleiner, genauso cool. Ich schwöre, wir sind so locker durchgekommen.

0: es war so gemütlich. Keine Schlangen auf dem Klo, mega feine Crowd dort gsi. Wir waren lauter Mortler, wir sind nicht einmal blöd angemacht worden, also bitte.
1: Fein,
0: ja. Richtig cool. Wenn ihr Wiesenfeeling wollt, lasst doch das mit Mütchen. Das erträgt ja kein Mensch. Kannstatt der Vasen genauso toll wie München, viel angenehmer. Vielleicht der ultimative Tipp für nächstes Jahr.

0: Einen schönen guten Morgen.
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0: Es ist 5 vor 8.
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2: Mit Tom Flachs. SPÖ-Chef Andreas Babler nimmt einen Abschied auf Raten. Denn bis Jahresende will er noch Vizekanzler bleiben. Am Abend nach einer 4-stündigen Vorstandsklausur gibt er bekannt,
3: dass wir Markus Matterbauer als neuen Vizekanzler an die Spitze der sozialdemokratischen Regierungsfraktion stellen und dass ich bis zu diesem Datum als Parteivorsitzender diesen Prozess mitgestalten werde.
2: Als Trio mit Klubobmann Philipp Kucher und der Frauenvorsitzenden Eva-Maria Holzleitner an der Parteispitze, erklärte Babler, bis Jänner soll Matterbauer sich von seiner Krebsbehandlung erholt haben und übernehmen. Babler möchte aber weiter Minister bleiben. Einmal mehr fordert Vorarlbergs Landeshauptmann Markus Wallner, die Strafmündigkeit auf 12 Jahre herunterzusetzen. Wer früh Grenzen überschreitet, der müsse auch früh Konsequenzen spüren, sagte er gestern in der Pressestunde. Gleichzeitig fordert Wallner, dass die betroffenen Kinder auch besser unterstützt werden. Noch eine sehr erfreuliche Bilanz vom Wochenende. Der Zivilschutz-Probealarm hat in Vorarlberg zu 100% funktioniert. Ausnahmslos alle 230 Sirenen heulten so, wie sie sollten. Zusätzlich gingen auch überall, wie erwartet, die Testwarnungen über AT-Alert auf unseren Handys ein. Und noch eine gute Nachricht aus Vorarlberg. In Frastanz hat jetzt das neue Elektromuseum eröffnet. Es zeigt verständlich und hautnah, wie das mit dem Strom genau funktioniert. Dahinter stehen allesamt freiwillig Ehrenamtliche, die das Museum seit 1997 am Laufen halten. Das neue Elektromuseum ist ab sofort jeden Mittwoch und Samstagnachmittag geöffnet.
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5: Wir messen 13 Grad in Bludesch bei der Walgau-Kaserne, 14 sind es in Hohenems und 15 in Bregenz. Da ziehen jetzt noch einige Regenwolken durchs Land, vor allem durchs Unterland. Ab dem späteren Vormittag wird es dann überall trockener und am Nachmittag schaut sogar noch die Sonne hervor. 22 Grad gehen sich aus. Morgen Dienstag freundlicher, da gibt es dann viel Sonne.
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0: Die gute Nachricht vorneweg, der Stau auf der 14 Fahrtrichtung Deutschland vorm Ambergtunnel Höhe Frastanz, der löst sich nach und nach auf. Die Ausfahrt ist nämlich wieder offen. Da gibt es nur noch ein Plus von 6 Minuten. Dafür stockt es ganz schön ordentlich durch Feldkirch. Von Frastanz kommend Richtung Bärenkreuzung dauert es laut der Antenne Vorarlberg Echtzeitmessung 19 Minuten länger. Von Rangfall kommend sogar schon über eine halbe Stunde. Auch ansonsten stockt es wie gewohnt an den üblichen Stellen. Lustenau Richtung Höchst gibt es ein Plus von 10 Minuten. Kreisverkehr Dornbirn Nord gibt es 11 Minuten mehr. Und Lauterach Richtung Bregenz rund um die Achbergkreuzung und auch in Bregenz selbst rund um den Weidachknoten durch den Citytunnel ist einiges los. Plant auch bis zu 10 Minuten mehr ein. Gute Fahrt und viel Geduld euch allen.
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0: Ja, guten Hi. Morgen. Was steht bei eurem Verein ganz oben auf der Wunschliste? Neue Instrumente, endlich ein Ausflug mit den Kids oder vielleicht neue Fußbälle? Wir haben fixe 500 Euro für eure Vereinskasse. Sagt uns einfach auf antennevorarlberg.at, was ihr braucht und vielleicht überraschen wir gleich schon euren Verein.
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0: Einen schönen guten Morgen.
1: Hey.
0: 5:05.
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0: Für die neuen Fußbälle, das nächste Vereinsfest oder die neuen Turngeräte. Ihr sagt uns einfach, bei was ihr ganz dringend Unterstützung braucht.
1: Ja, und die Raffaela Wund hat die Turnerschaft Lustenau angemeldet. Hey, was brauchen wir denn?
4: Wir haben für unsere Kunstturner und für unsere Turn-10-Mädels haben wir vor zum Kinderturnen-Zügel anschaffen.
1: Oh.
4: Das ist ja mega cool.
1: War cool.
4: Wenn wir das Projekt unterstützen könnten.
1: Oh, wie lässig. Sind das denn so schöne, bunte, so wie sie jetzt im Kopf haben? Oder was sind das für welche?
4: Nein, die sind nicht bunt. Sie sind, haben die Vereinsfarbe rot und sind schwarz und ein bisschen Glitzer. Das ist einfach hübsch ausschauen.
1: Glitzer ist immer super. Wir brauchen viel mehr Glitzer in unserem Leben, finde ich.
4: Ja, genau.
0: Raffaela, wie ist das bei den Kindern, weil du gesehen hast, du 10 brauchst da neue Turnanzüge. Wenn die rausgewachsen sind, würden die dann weitergehen im nächsten Jahrgang oder braucht man dann wieder neue?
4: Wir tun immer große Größenklasse her, dass vor allem ein Pastor ist. Und wenn sie rauswachsen, würden die natürlich weitergehen. Es ist ein gehöriger Tauschhandel
1: eigentlich. Das glaube ich. Und ich glaube, dass das für die Kids sicher voll was Besonderes ist, wenn sie denn die Turnanzüge kriegen und anziehen dürfen.
4: Ja, es ist mega cool, weil unsere Teamturner haben auf dem letzten Wettkampf schon den neuen Turnanzug überkauft.
1: Cool.
4: Und dann haben wir gesehen, wir schaffen für die Jungen aufs nächste Jahr eine, er bei dir auch. Und das ist halt perfekt. Also ihr kommt wie gerufen.
1: Ja, also da sehe ich schon richtig erraten. Wir unterstützen euren Verein mit 500 Euro.
4: Oh, mega cool. Vielen Dank.
1: Voll gern.
4: Das freuen wir uns sehr.
0: Ja, mega, macht's gut. Und ihr sagt uns jetzt schon, welches Herzensprojekt ihr unbedingt umsetzen wollt. Und dann bekommt ihr vielleicht schon morgen um 10:08 fixe 500 Euro von uns.
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0: Es ist 12 nach.
1: Guten Morgen.
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0: Heute mit der Frage, würdet ihr lieber Tiere verstehen können? Also wirklich jedes Miauen, jedes Bellen und. Oder würdet ihr lieber von Tieren verstanden werden? Also wenn ihr zum Beispiel sagt, aber da jetzt von der Couch, aber sofort.
3: Ich finde das ja ein Jackpot, wenn Tiere die verstehen würden. Oder? Ich sag, nicht an der Couch kratzen, ihr habt extra einen Kratzbaum dafür und es kommt auch. Oder wenn wir zum Tierarzt fahren, dann wüssten sie es von Anfang an, ohne dass sie danach komplett traumatisiert sind, weil sie denken, yay, darf mal raus, es kommt ein netter Ausflug.
0: Ja, es kommt zwar auch, aber du weißt ja trotzdem nicht, ob sie es befolgen.
3: Aber wenigstens weiß sie, dass sie es verstehen, oder? Was sie denn tun, ist wieder eine andere Geschichte.
0: Ja, aber jetzt stell dir mal vor, sie täten Räder. Was mit hätten sie verstehen? Was, wie cool das wäre? Denn wüsst ihr endlich, was, keine Ahnung, eine Katze, wenn sie es 18 Mal miauert, wenn der Hund wieder irgendwann anbellt und. Beispielsweise, ja, gell? Wir wüssten endlich, ja, sind unsere Haustiere daheim, weil sie uns lieben oder einfach nur, weil es Futter gibt und die Wohnung fein warm ist?
3: Das ist jetzt die Frage aller Fragen. Was würdet denn ihr tun, Christoph, was daheim werden?
4: Ich habe Angst davor, was meine Katze mir sieht, aber ich will es rissen.
0: Ja.
4: Wahrscheinlich tät's mich nur beleidigen. Futter wäre Aussage Nummer eins. Der kann auch wissen, wollen, was sie morgen, wenn sie vor der Tür steht. Will sie wirklich raus oder will sie, dass sie für dich danken?
0: Ja, oder gestreitet wurde wieder mal.
3: Ah, aber stell dir mal vor, vielleicht will sie, dass du gehst.
0: Ja, ganz sicher.
3: Nicht, dass
0: ja.
3: sie raus will.
0: Und jetzt seid ihr dran. Tiere verstehen können oder von Tieren verstanden werden. Schickt Sprachnachrichten rein ins Studio. Werdet Teil der Show. Und wie das Ländle bei der Frage tickt, das verraten wir euch um 8:55.

0: Es ist 19:08. Schönen guten Morgen mit Antenne Vorarlberg.
1: Und dieser neue Schuhtrend für den Herbst spaltet das Netz komplett. Auf welcher Seite seid ihr? Cool, mal was Neues oder boah, was ist das denn? Ich find's schrecklich. Verrate euch gleich mehr um 20 vor 9 in Kiaras Morgen-Update.

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4: Da hat es 14 Grad in Schlecker am Dom, 10 in Mittelberg und 14 in Gaissau. Eine ganz schöne Front hier draußen in Schwarzach vorm Fenster. Bis am späteren Vormittag regnen sich die Wolken aus. Am Nachmittag gibt es sogar noch ein paar Sonnenfenster bei maximal 22 Grad heute. Morgen Dienstag freundlicher, da schaut die Sonne deutlich öfter raus.
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7: Ja, Feldkirch ist nach wie vor dicht Richtung Bärenkreuzung. Dauert sogar schon von der Autobahn kommend eigentlich, also Ausfahrt Frastanz, laut Antenne Vorarlberg Echtzeitmessung eine halbe Stunde länger und auch fast 20 Minuten länger dauert es von Rankweil kommend. Dann stockt es noch etwas beim Kreisverkehr Dornbirn Nord und in Bregenz-Thurn-City-Tunnel. Da seid ihr aber in unter 10 Minuten durch. Wir wünschen weiterhin gute und sichere Fahrt.
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7: Schönen guten Hallihallo. Morgen. Würdet ihr lieber Tiere verstehen können oder von Tieren verstanden werden? Ja, wie das Ländle bei der Frage tickt. Das Ergebnis am Würdet ihr lieber Montag verraten wir euch in 6 Minuten.
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0: Antenne Vorarlberg. Schönen guten Morgen.
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0: Würdet ihr lieber Tiere verstehen können? Also wirklich jedes Miauen, jedes Bellen und. Oder würdet ihr lieber von Tieren verstanden werden, wenn ihr was zu ihnen sagt?
2: Also ich finde ja, das wäre der Gamechanger, wenn sie verstehen, was wir sagen, weil dann müsst ihr nicht ewig nur eine Piepsestimme reden und vermuten, ob es
0: trotzdem.
2: Ob es ja vielleicht auch.

0: Aber ich wüsste halt dann, okay, sie hat es verstanden, ob sie es denn befolgt, ist was anderes. Aber ich kann mir keinen Fehler mehr machen.
1: Also weißt, ich glaube, das würde das Leben verändern, wenn wir Tiere verstehen würden, alle auf der Welt. Weißt du, ich muss auch Flüger und so schmarrn. Du würdest wirklich alles hören. Das wäre krank.
0: Und das sagt ihr auf Instagram. Hier sagen nämlich 89%, so eine hohe Abstimmung, also so ein hohes Ergebnis, haben wir schon lange nicht mehr gehört, sagen, sie würden lieber Tiere verstehen können. Ja. Also wie du.
1: Danke.
0: Schön.
1: Danke, ja.
0: Was erwartest du denn, das zu sagen?
1: Was sie sagen? Ja, beispielsweise, hey, komm her da, streichel mich. Oder, hey, juck auf mich drauf und reit ein bisschen mit mir, so als Ross oder so.
0: Ja, ich wollte gerade sagen, weißt, welches Tier wäre das
1: ja,
0: jetzt?
1: Ja, also da gibt es wieder einen Adler, der vorbeifliegt. Jump on me. Fliegen wir eine Runde.
0: Ich glaube nicht, dass der das zeigen würde. Ich glaube, das seht ihr, was bist du für ein kleiner Wicht da unten?
1: Ja, wer weiß. Dann würdet ihr lieber Montag, auch nächsten Montag wieder ab 20 vor 7, hier auf Antenne Vorarlberg.

0: Schönen guten Morgen.
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2: Da bitte immer Up-to-Date-Zeit. Und sehen wir diesen Herbst aus wie eine Ziege? Also ich frage mich wirklich, muss man jeden Trend verstehen? Ehrlich, ihr wisst ja, ich bin Shopaholic, aber diese Schuhe, die da für den Herbst viral gehen, I don't get it. Tabbies oder Tabbies, ich weiß nicht genau, wie man sie ausspricht, sind Ballerinas mit einem Zehenteiler vorne in der Mitte.
3: Ob
2: der Schuh ist geschlossen.
3: Okay.
2: Und ich finde, dass der Schuh ausschaut wie der Huf von einer Ziege. Ich zeig dir jetzt ein Foto, weil sonst kommst du schon in die Use.
3: Okay, war das schon ganz, ganz weird.
2: Oder?
3: Aus.
2: Wie ein Huf.
3: Eine Pferdemaske dazu.
2: Na, wie so ein Huf, ehrlich. Die gibt es so bei uns, ich habe sie schon bei uns in der Lehre. Ich finde es auch ganz fürchtig. Vor allem muss man da noch extra Socken kaufen, weil das geht ja nicht mit geschlossenen Socken, oder?
3: Ja, es ist wie wenn man mit Socken Flipflops geht.
2: Ja, genau.
3: Das ist ganz fein.
2: Also, normalerweise lasse ich mich wirklich gern mitreißen von neuen Trends, aber nichts. Nada, niente bringt mich dazu, diesen Schuh anzuziehen. Aber Ladies, immerhin, vielleicht sparen wir uns diesen Herbst einfach ein bisschen Kohle.

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19: Gestern sind 115 Dankeschön-Säckle in Lustenau verteilt worden. Wer damit geehrt worden ist, das erfahrt ihr in 10 Sekunden in den Antenne Vorarlberg Nachrichten.
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1: Es ist 5 vor 9.
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3: Ein schöner Vormittag, hier Tom Flachs. SPÖ-Chef Andreas Babler nimmt langsam Abschied. Er wird Anfang des nächsten Jahres sowohl den Parteivorsitz als auch den Posten des Vizekanzlers an Finanzminister Markus Matterbauer übergeben. Bis dahin wird ein Trio die SPÖ führen, sagt Babler am Abend.
4: Gleichzeitig habe ich ersucht, dass auch Eva-Maria Holzleitner als unsere Frauenvorsitzende und Philipp Kucher als Clubobmann mich in diesem Prozess unterstützen.
3: Was Gerhard Zeiler zu dem Ganzen sagt, das will der am Mittwoch bekannt geben. Der Medienmanager brachte sich zuvor ja selbst als neuen SPÖ-Chef ins Spiel. Vorarlbergs Landeshauptmann Markus Wallner fordert erneut, die Strafmündigkeit auf 12 Jahre herunterzusetzen. Wer früh Grenzen überschreitet, der müsse auch früh Konsequenzen spüren, sagte er gestern in der Pressestunde. Gleichzeitig forderte er, dass die betroffenen Kinder auch besser unterstützt werden. Am Abend hat in Wolfurt ein Baucontainer gebrannt. Allein mit einem Gartenschlauch konnten die Nachbarn aber nichts ausrichten und sie riefen gegen 8:30 die Feuerwehr. 20 Feuerwehrmänner und Frauen rückten an und hatten die Situation dann aber rasch im Griff. Und noch die gute Nachricht aus Vorarlberg. Die pflegenden Angehörigen in Lustenau haben gestern einen Frühstückskorb bekommen. Die Marktgemeinde verteilte die 115 Säckle als Dankeschön direkt bis zur Haustür. Auch da packten etliche freiwillige Helfer mit an. Der gratis Frühstücksgruß wurde vom Mohi und dem Krankenpflegeverein mit unterstützt.
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1: Liebe Grüße zu euch nach Dornbirn. Da messen wir aktuell 13 Grad beim Roten Haus. 14 sind es in Rangfeld bei der Basilika. Und kühle 7 Grad haben wir in Schröcken beim Kindergarten. Im Moment regnen sich die Wolken noch richtig schön aus. Grau und nass geht es dann noch in die Mittagsstunden rein. Dann lockern die Wolken nach und nach auf. Im Rheintal geht sich später noch der ein oder andere Sonnenstrahl aus. Dazu gibt es Temperaturen von bis zu 21 Grad. Morgen kriegen wir dann wieder einen goldenen Herbsttag geschenkt. Die Sonne scheint ab Hausenlutz durch bei bis zu 23 Grad. Und auch am Mittwoch wird es noch richtig schön. Da ziehen aber tagsüber einige Wolken durch. Regen ist aber keiner mit dabei.
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1: Schön, dass ihr mit uns durchs Ländle fahrt. Es staut sich aktuell auf der L190 von Frastanz weiter Richtung Felkicher Bärenkreuzung. Laut unserer Echtzeitmessung verliert er da aktuell bis zu 13 Minuten. Sonst passt soweit alles. Denkt ans Licht, wenn ihr unterwegs seid und kommt gut und sicher ans Ziel.
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1: Tausende Menschen packen jetzt Lorbeerblätter in ihre Handyhüllen. Welchen Vorteil das scheinbar hat, das klären wir hier gleich in 9 Minuten. Und der Vorteil, dass ihr jetzt eingeschaltet habt, ist, wir bringen euch jetzt richtig angenehm mit entspanntem Pop rein in die neue Stunde. Genießt jetzt mit uns einen der besten aktuellen Hits von Kater und John mit Turn the Light.

0: deshalb packen jetzt alle Lorbeerblätter in ihre Handyhülle. Einen schönen Montag mit Antenne Vorarlberg. Also wer gerade auf TikTok oder Instagram unterwegs ist, der stolpert fast schon automatisch über diesen Trend. Statt Fotos oder Geldscheine stecken sich jetzt immer mehr Leute ein Lorbeerblatt in die Handyhülle. Yep, genau das Gewürz, das sonst im Gulasch oder in Eintöpfen landet. Das machen die Menschen einfach, um erfolgreicher zu werden und um Ruhm und Sieg zu ernten. Das kommt jetzt so von einem alten Aberglaube her, der schon seit der Antike herumschwirrt. Und genau diese Symbolik soll jetzt einfach aufs Smartphone übertragen werden. Schließlich haben wir das ja fast rund um die Uhr bei uns. Manche schreiben dann sogar ihren größten Wunsch direkt aufs Lorbeerblatt. Da steht dann zum Beispiel drauf, Prüfung bestanden, Traumjob bekommen oder die große Liebe gefunden. Ob das tatsächlich funktioniert, dafür gibt es jetzt noch keine wissenschaftlichen Beweise. Aber zumindest erinnert euch dieses Lorbeerblatt daran, worauf ihr so hinarbeitet. Und das kann ja schon zum Teil Motivation genug sein. Aber wenn es wirklich funktioniert, dann erklärt es so, warum ich nur ständig Ausgaben habe. Bei mir steckt nämlich schon seit 3 Jahren ein zerknitterter Kassenzettel in der Hülle.
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0: Manchmal liegen die schönsten Orte direkt vor unserer Haustür und trotzdem kennt sie einfach fast niemanden. Und genau deshalb brauchen wir jetzt eure Geheimtipps hier. Wir suchen in unserer Antenne Vorarlberg Top 10 diese Woche die besten Ausflugsziele im Herbst. Vielleicht kennt ihr ja da einen Platz, an dem die Bäume gerade in allen Farben leuchten. Oder eine gemütliche Wanderung mit der schönsten Aussicht übers Ländle. Oder vielleicht sogar einen Spielplatz, bei dem die Kinderaugen auch noch Stunden nach dem Besuch weiterstrahlen. Verratet uns euer persönliches Herbst-Highlight hier auf Antenne Vorarlberg.at und eure Top 3 Favoriten, die kümmern wir dann schon am Freitag um 10 nach 9 hier in der Show. Und bis ihr über euren schönsten Herbstplatz im Ländle nachdenkt, gibt's von uns den Soundtrack zum Träumen dazu mit 30 Minuten Musik am Stück. Los geht's in Kürze mit Alex Warren und Fever Dream.
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0: sind mittendrin im Vormittag. Die Kundenanfragen werden schon immer kurz beantwortet, die Kinder daheim bespaßt oder vielleicht gönnt euch ja auch gerade zwischendurch eine kleine Kaffeepause. Wir sind bei euch und kümmern uns darum, dass euer Vormittag definitiv besser klingt. Aus den Zehnern gibt's gleich entspannten Gute-Laune-Song von Magic mit Root durch die Boxen. Danach kommt Tom Grennan mit einem 20er um die Ecke. Der hat einen Hauch Liebe im Gepäck. Little Bit of Love ist ein richtig cooler, moderner Pop-Hit zum Tagträumen. Und einen Schub Energie obendrauf verpassen euch dann noch Bibi Rexha und Faithless mit New Religion, einer der besten aktuellen Hits. Das ist auch nächste Stunde wieder mehr Musik, mehr Vielfalt um kurz vor 10 nach den Antenne Fallberg Nachrichten.
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19: In Bludenz startet das neue Tourismusbüro heute in den regulären Betrieb. Was da genau geplant ist, das erfahrt ihr in 30 Sekunden in den Antenne Vorarlberg Nachrichten.
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19: Es ist 5 vor 10.
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22: Ihr Tomflachs. Die Reaktionen aus Vorarlberg auf den angekündigten Wechsel an der SPÖ-Spitze sind unterschiedlich. SPÖ-Landeschef Mario Leiter etwa spricht von einer notwendigen und zugleich guten Einigung. ÖVP-Landeshauptmann Markus Wallner hingegen sieht die Stabilität der Bundesregierung in Gefahr. Wie am Abend bekannt wurde, wird SPÖ-Chef Andreas Babler den Parteivorsitz Anfang des neuen Jahres an Finanzminister Markus Marterbauer übergeben. Spanien macht das anders. Dort wird es Neuwahlen geben. Das kündigt am Vormittag Ministerpräsident Sanchez an. Der scheiterte ja vor kurzem im Parlament mit seinem Paket an Maßnahmen gegen die Wohnungsnot. Nun zieht Sanchez

0: es die Konsequenzen daraus. Die Parlamentswahl soll Ende November stattfinden. Zurück ins Ländle, da hat am Abend in Wolfurt ein Baucontainer gebrannt. Mit dem Gartenschlauch konnten die Nachbarn nichts ausrichten. Sie riefen also kurz nach 8 die Feuerwehr. 20 Feuerwehrmänner und Frauen rückten an und hatten die Situation aber rasch im Griff. Und noch die gute Nachricht aus Vorarlberg. Das neue Tourismusbüro im Bludenz startet heute in den regulären Betrieb. Letzte Woche fand am neuen Standort in der Mühlgasse noch ein Tag der offenen Tür statt. Und jetzt kann es also richtig losgehen. Bludenz will mit dem neuen Infopoint die Gäste von auswärts und alle Einheimischen rund um den Wallgau näher zusammenbringen.
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3: Schöne Grüße zu euch nach Bregenz. Da sind es aktuell 14 Grad am Hafen, 13 Messmer in Weil am Hahnbergschlössle und 10 Grad haben wir in Schruns bei der Lietzkapelle. Heute heißt erstmal Schirm statt Sonnenbrille. Bis zum Mittag regnet es noch munter weiter. Erst dann wird der Himmel langsam offener. Im Rheintal reicht später sogar noch für ein paar Sonnenstrahlen. Das Ganze heute bei bis zu 21 Grad. Morgen wartet ein richtig schöner goldener Herbsttag auf uns mit Sonne pur und bis zu 23 Grad. Und am Mittwoch ist erst noch etwas Frühnebel mit dabei. Dann wird es schön sonnig und später drängen sich schon wieder Wolken in den Vordergrund. Regen gibt's aber keinen.
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3: Halt euch auf die Straßen. Es staut sich immer noch auf der L190 von Frastanz weiter Richtung Felkicher Bärenkreuzung. Laut unserer Echtzeitmessung verliert er da aktuell bis zu 9 Minuten. Sonst ist alles in Ordnung. Kommt gut und sicher an euer Ziel.
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3: Ist euch die Broken Windows Theorie ein Begriff? Die wird nämlich gerade im Netz richtig diskutiert. Warum da ein Stuhl zur größten Gefahrenzone in eurer Wohnung wird, das erfahrt ihr hier gleich in 9 Minuten. Jetzt wird's nur gefährlich, wenn ihr zu rutschige Socken zum Tanzen anhabt. Mit einem der besten aktuellen Hits steht nämlich kein Fuß mehr still. Hier sind Bibi Rexha und Faithless mit New Religion.

0: Ihr habt doch auch diesen einen Stuhl daheim, oder? Eigentlich ist er zum Sitzen da. In Wahrheit ist er aber die Außenstelle von eurem Kleiderschrank. Schönen Montag mit Antenne Vorarlberg. Viele denken ja immer, das Bad und die Küche sind die gefährlichsten Orte in der Wohnung. Aber nein, der wahre Endgegner, der steht meistens im Schlafzimmer und trägt seit 3 Wochen 5 Pullis, 2 Jeans und 1 Jacke. Und jeden Abend kommt irgendwie magischerweise noch ein Teil dazu. Kennt er, oder? Und dahinter steckt ein Prinzip, das gerade viel diskutiert wird. Nennt sich auch die Broken Windows Theorie. Der Name kommt wirklich von einem zerbrochenen Fenster, weil bleibt es lange kaputt, wirkt es, als kümmere sich niemand um den Ort. Und das Fiese dran ist, wenn bei uns so eine Kleinigkeit auf dem Stuhl liegen bleibt, dann wirkt das auch für unser Gehirn schnell wie eine Einladung, noch was drauf zu packen. So nach dem Motto, ist eh schon unordentlich. Und schon landen dann noch Tasche, Jogginghose und eine weitere Jacke auf dem Stuhl. Und irgendwann hat unser Stuhl mehr Schichten als eine Zwiebel. So, dagegen gibt's aber einen kleinen Lifehack, falls ihr das Problem kennt. Stellt einfach einen Wäschekorb daneben. Im Kopf ist das Problem damit gelöst. In echt wandert die Wäsche erst auf den Stuhl, dann neben den Korb und landet der Korb am Ende auf dem Stuhl. Habt ihr das Chaos nicht gelöst, nur irgendwie einfach nur neu angeordnet.
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0: Was ist eigentlich rot-schwarz mit etwas Glitzer obendrauf? Die neuen Turnanzüge für die U10, über die sich die Turnerschaft Lustenau jetzt freut.
1: Wir haben für unsere Kunstturner und für unsere Turn-10-Mädels haben wir Ort zum Kinderturnanzüge anschaffen. Oh. Das ist ja mega cool. Also ihr kommt wir gerufen.
0: Ja, also da sehe ich ein richtiger Rotter. Wir unterstützen euren Verein mit 500 Euro.
1: Oh, mega cool.
0: Gratulation, liebe Raffaella Wundt von der Turnerschaft Lustenau. Ihr habt euch ganz einfach 500 Euro bei Scheine für Vereine für euer Vereinsprojekt verdient. Ganz viel Freude damit. Und auch ihr habt sicher in eurem Verein vielleicht eine längst fällige Anschaffung, vielleicht auch Reparaturarbeiten oder einen anstehenden Ausflug. Dann erzählt uns von eurem Projekt auf Antenne Vorarlberg.at und holt euch vielleicht schon morgen um 7:45 fix 500 Euro bei den Starks am Morgen ab. Fix ist eins, wir bringen euch jetzt mit bestem Entertainment weiter durch den Vormittag mit 30 Minuten Musik am Stück und die starten hier in Kürze mit Shakira und Dai Dai.
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1: Sie hören Antonio Vivaldis Der Herbst aus dem Werk Die vier Jahreszeiten. 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

0: schönen Wochenstart, ihr Lieben.
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0: Am Freitag dreht sich an der FHV in Dornbirn alles um Brustgesundheit. Beim Aktionstag MamaWare Brustgesundheit von 13 bis 18 Uhr erwarten euch interaktive Workshops, praktische Übungen und wertvolle Tipps rund um Brustkrebsfrüherkennung und Vorsorge. Die Anmeldung zu den Workshops findet ihr online auf mamaware.eu/Aktionstag. Am Freitag habt ihr bei der Lehrlingsmesse im Walgau die Chance, eure berufliche Zukunft kennenzulernen. Von 8.30 bis 17.30 Uhr stellen sich am Karl-Ganal-Platz bei der Energiefabrik in Frastanz zahlreiche Lehrbetriebe vor und geben Einblicke in ihre Ausbildungsberufe. Mehr Infos gibt's auf lehre-im-walgau.at. Am Samstag öffnet Oculovision von 10 bis 16 Uhr in Bregenz die Türen. Lernt das Team und die Praxis persönlich kennen und erfahrt alles rund um die Augenlaserbehandlung. Direkt vor Ort und ganz unverbindlich. Am Samstag heißt es im Bludenz From Pre-Loved to Re-Loved. Von 9 bis 14 Uhr dreht sich bei der Villa Richard Gassner alles um Vintage, Upcycling und nachhaltige Lieblingsstücke. Dazu gibt's hausgemachte Köstlichkeiten und jede Menge kreative Inspirationen. 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
21: Es ist 5 vor 10.
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22: Mit Tom Flachs. Andreas Babler bleibt bis Jahresende SPÖ-Chef, hat nach der Parteiklausur gestern aber einen schrittweisen Rückzug angekündigt. Im neuen Jahr wird Finanzminister Markus Marderbauer die SPÖ übernehmen. Babler holt sich außerdem Clubobmann Philipp Kucher und Frauenchefin Eva-Maria Holzleitner an seine Seite. ÖVP-Bundeskanzler Christian Stocker mahnt, dass die Umbesetzung nicht die Regierungspartei beeinträchtigen darf. Die FPÖ fordert einmal mehr Neuwahlen. Jetzt im Oktober kann es auf Vorarlbergs Straßen wieder gefährlicher werden. Die Gründe, es wird früher dunkel und die Sicht durch Nebel ist schlechter. Außerdem sind die Straßen oft rutschig durch Regen und Laub, wie uns Andreas Eigner vom ÖAMTC sagt.
23: Wenn man wirklich Laub erwischt in der Kurve, was vielleicht auch noch nass ist, kann man sich das ungefähr vorstellen, wie wenn man auf Eisfahrbahn unterwegs ist. Also man hat durchaus einmal fast keinen Kontakt mehr zur Fahrbahn, aber auch mit den ABS-Systemen, wenn es notwendig ist, drauf auf die Bremsen, wenn der Hut brennt.
22: Fußgängern und Radlern rät Eigner vor allem hellere Kleidung, um besser gesehen zu werden. Am Abend hat in Wolfurt ein Baucontainer gebrannt. Allein mit einem Gartenschlauch konnten die Nachbarn aber nichts ausrichten und sie riefen gegen 8:30 die Feuerwehr. 20 Feuerwehrmänner und Frauen rückten an und hatten die Situation dann aber rasch im Griff. Und die gute Nachricht aus Vorarlberg: in Andelsbuch läuft noch diese Woche das Handwerk und Form Festival. Es zeigt quer durch die ganze Ortschaft die ganze Vielfalt des Pringserwälder Handwerks, wie etwa in der alten Metzgerei oder der ehemaligen Bäckerei.

0: Bäckerei. Geöffnet ist das Festival täglich noch bis am Sonntag, jeweils von 10 bis 18 Uhr.
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3: Hi, Zeug nach Dornbirn, da sind es 14 Grad bei der Messe, 14 Messmen in Fraxen beim Lädele und 15 Grad in Göfis beim Frühmesshaus. Der Regen, der tobt sich heute schön überm Ländle aus, bleibt aber nicht ewig so. Über die Mittagszeit lockern die Wolken auch mal auf. Da sind dann vor allem im Rheintal auch ein paar Sonnenstrahlen möglich. Das Ganze heute bei bis zu 21 Grad. Morgen genießen wir die Sonne dann von früh bis spät. Es wird ein richtig schöner goldener Herbsttag im Ländle mit warmen 23 Grad. Und auch am Mittwoch ist etwas Sonne am Start. Da tauchen dann aber wieder mehr Wolken mit auf. Es bleibt aber trocken.
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3: Auf den Straßen schaut es wieder sehr gut aus. Es sind keine Staus über 5 Minuten in Sicht. Ihr kommt pünktlich von A nach B. Wir wünschen gute und sichere Weiterfahrt.
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3: Hi ihr Lieben. Butter ist ja jetzt nicht gerade das Gesündeste für den Darm. Felix Jähn sieht das aber anders. Der hat sogar einen Song über unseren Verdauungstrakt geschrieben. Wie verrückt der klingt. Das erfahrt ihr gleich hier in 9 Minuten. Und bis dahin bekommt dann Sound, der euch euren Vormittag jetzt zum Erlebnis macht. Lehnt euch hier mit uns ganz entspannt zurück zu Harry Styles und einem der besten aktuellen Hits. Das ist American Girls.

0: wird euer Start in die neue Woche wieder um einiges besser.
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0: Einmal gehört, kriegen wir sie nie mehr wieder los. Sie brennen sich in unsere Gedanken. Das sind fremdsprachige Songs, in denen plötzlich deutsche Passagen vorkommen. Jacqueline aus Lochau, du hast so einen Hit für uns. Hi.
2: Hi miteinander. Ich habe einen ziemlich neuen Song für euch. Mhm. Felix Jahn und Shows mit Walk With Me.
0: Okay, so hört sich dieser Song an. Coole Nummer, finde ich. Jacqueline, wo passiert da jetzt was auf Deutsch?
2: Bei Sekunde 47 höre ich Bitte, bitte, Butter zu meinem Darm.
0: Bitte, bitte, Butter zu meinem Darm. Bitte nicht. Schauen wir jetzt mal, wo das vorkommt. Achtung. Gleich. Bitte, Butter zu meinem Darm. Ja, sein Butterbrot am Morgen vertreibt Kummer und Sorgen. Danke, Jacqueline.
2: Immer wieder gern. Ich gehe mit auf Zug nach Zollner Hitverhörer.
0: Unbedingt. Und ihr bitte auch, wenn ihr auch einen Agathe Bauer Song für uns habt, der in unserer Sammlung noch fehlt, dann her damit 0800 10 36 36 oder schreibt uns gerne auch über unsere Homepage antennevorarlberg.at.
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0: Der Montag ist warm gelaufen, jetzt fehlt noch ein bisschen Wohlfühlmusik für den Wochenstart. Bekommt ihr hier gleich in der nächsten halben Stunde von uns. Aus den Zehnern kommen Nico und Vince mit Am I Wrong durch eure Boxen. Das ist einer der Hits, bei dem einfach automatisch mitgesungen wird. Die 20er gehören Gracie Abrams mit That's So True. Lässig, ehrlicher Pop und ein Hit, der gerade überall läuft. Und Martin Garrix und Ed Sheeran, die liefern mit Repeat It noch einen der besten aktuellen Hits für den perfekten Schub Richtung Mittagspause. Alles und noch mehr gleich für euch um kurz vor 12 nach den Antenne Fallberg Nachrichten. 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
10: 15 Mitarbeiter in Mäder fürchten um ihren Job. Welche Transportfirma da in die Pleite gerutscht ist, das erfahrt er in 30 Sekunden in den Antenne Vorarlberg Nachrichten.
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10: Es ist 5 vor 12.
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15: Mit Tom Flachs und schönen Mittag. Die Einwohner der 600-Zellen-Gemeinde Übersachsen sind verunsichert. In den vergangenen Tagen wurden gleich mehrere Diebstähle und dazu verdächtige Personen gemeldet. Die Gemeinde bittet die Menschen jetzt auf ihrer Homepage besonders aufmerksam zu sein. Wer länger weg ist, soll den Nachbarn Bescheid geben. Auch sollen Häuser und Autos immer abgesperrt und die Wertsachen darin am besten ordentlich weggeräumt sein. In Mäder müssen ab heute 15 Mitarbeiter einer Transportfirma um ihren Job fürchten. Genauer gesagt ist die BA24 Handel und Transport GmbH pleite, das berichtet der Kreditschutzverband. Die Verbindlichkeiten werden mit rund 85.000 Euro angegeben. Was genauer zur Insolvenz führte und wie es für den Betrieb jetzt weitergeht, ist aktuell noch offen. Noch bis inklusive Freitag können wir alle über die Konsumente des Jahres abstimmen. Der Verein für Konsumenteninformation stellt 5 fragwürdige Produkte zur Wahl, zum Beispiel Kekse in einer übergroßen Verpackung oder eine Margarine mit weniger Inhalt als bisher, die aber dafür deutlich mehr kostet. Abstimmen kann man auf der Homepage des VKI. Und noch eine gute Nachricht aus Vorarlberg. In Frastanz hat jetzt das neue Elektromuseum eröffnet. Es zeigt verständlich und hautnah, wie das mit dem Strom genau funktioniert. Dahinter stehen allesamt freiwillig Ehrenamtliche, die das Museum seit 1997 am Laufen halten. Das neue Elektromuseum ist ab sofort jeden Mittwoch und Samstagnachmittag geöffnet.
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10: Wir messen aktuell 16 Grad in Feldkirch bei der Schattenburg, 16 sind es in Eichen.

0: Berg an der Rhön, Ruckburg und 15 Grad haben ein Geisau bei der Sportanlage Rheinblick. Die Sonne hat sich mittlerweile durchgesetzt und macht den Nachmittag richtig angenehm. Ein paar Wolken ziehen zwar noch vorbei, dazu gibt es noch bis zu 21 Grad. Regen ist aber keiner mehr in Sicht. Morgen wartet dann wieder ein goldener Herbsttag mit Sonne ohne Pause auf uns. Dazu wird es noch wärmer mit bis zu 23 Grad. Und auch am Mittwoch bleibt es trocken. Nur ein paar harmlose Wolken mischen sich da dazu.
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0: Heiz euch auf die Straßen, Vorsicht bitte. Auf der L202 in Hart ist ein Unfall passiert. Der Verkehr wird da in beide Richtungen wechselseitig angehalten. Laut unserer Echtzeitmessung verliert er da aktuell bis zu 6 Minuten. Dann stockt es ein bisschen rund um die Felkicher Bärenkreuzung. Am längsten dauert es durch den Adetzenbergtunnel durch. Da verliert er bis zu 8 Minuten. Und 7 Minuten länger braucht er auf der Lichtensteiner Straße weiter Richtung Kreuzung. Kommt gut und sicher.

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1: Mahlzeit ins Ländle, gleich sogar mit einer Warnung für 3 Sternzeichen. Es wartet auf euch mehr Arbeit als geplant. Ihr bekommt schon Muskelkater beim Bücken und einen richtigen Schock beim Blick aufs Konto. Ob ihr davon betroffen seid, das erfahrt ihr gleich in 9 Minuten in Sandras Horoskop. Und als perfekte Begleitung durch die Pause setzen wir euch jetzt Martin Garrix und Ed Sheeran mit an den Mittagstisch. Lasst euch schmecken mit einem der besten aktuellen Hits. Hier ist Repeat It für euch.

0: Diese Woche hat wieder ultra viele Überraschungen für uns im Gepäck.
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0: Na, versteht er auch oft nur Bahnhof, wenn er euer Horoskop lest? Wir kümmern uns darum, dass euch keine wichtige Info durch die Lappen geht und übersetzen euch die Astrosprache ins Alltagsdeutsch. Los geht's mit euch, liebe Widder. Beim Beruf steht, ihr übernehmt Verantwortung und verbessert damit eure beruflichen Chancen. Das heißt, der Satz, kann das kurz jemand übernehmen, endet diese Woche erstaunlich oft mit eurem Namen. In der Liebe beleben kleine Gesten und gemeinsamer Humor eure Beziehung. Das bedeutet, ein ich hab dir was vom Bäcker mitgebracht, schlägt diese Woche jeden 30-Euro Blumenstrauß. Und in der Fitness verbessert Stretching eure Regeneration. Das heißt, bückt euch einmal nach dem Kugelschreiber und dann merkt ihr schon, ob ein Besuch beim Orthopäden nötig ist. Bei euch, liebe Skorpione, heißt im Beruf, handelt entschlossen und habt keine Angst vor Veränderung. Das bedeutet übersetzt, ja, auch dieses Browserfenster mit 83 offenen Tabs darf irgendwann mal geschlossen werden. In der Liebe stärken tiefe Gespräche eure Verbindung. Das heißt, alles gut? Ja? Nein? Das zählt definitiv nicht als tiefes Gespräch. Und in der Fitness bringen Yoga und Meditation innere Ruhe. Das bedeutet im Klartext, ihr startet als entspannter Mensch und endet dann fluchend, weil das Bein da einfach nicht hingehört. Und bei euch, liebe Schützen, steht im Beruf, euer Optimismus hilft bei schwierigen Projekten. Das bedeutet, während alle anderen schon den IT-Support anrufen, klickt ihr noch 10-mal auf Aktualisieren und glaubt immer noch fest an Wunder. In der Liebe halten Leichtigkeit und Humor die Beziehung lebendig. Das heißt, wenn ihr gemeinsam über denselben Blödsinn lacht, ist es diese Woche definitiv romantischer als jeder Sonnenuntergang. Und in der Fitness helfen euch Atemübungen gegen Stress. Das bedeutet, atmet öfter mal tief ein, besonders kurz bevor ihr euren Kontostand anschaut. So, jetzt seid ihr bestens für die neue Woche vorbereitet. Und wenn euer Sternzeichen gefehlt hat, dann einfach her mit eurer Nachricht an die 0800 10 36 36. Ich schicke euch dann euer persönliches Horoskop direkt aufs Handy. Eine neue Ausgabe gibt's dann nächste Woche wieder zur gleichen Zeit hier auf Antenne Vorarlberg.

0: 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Und nebenbei startet jetzt der beste Teil, und zwar die nächsten 30 Minuten Musik am Stück. Da geht's gleich los mit Jennifer Lopez und David Guetta und Save Me Tonight.
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0: Der Montag hat noch einige Stunden vor sich. Unsere Playlist sorgt aber dafür, dass sie deutlich schneller vergehen hier auf Antenne Vorarlberg. Aus den Zehnern kommen Axwell Ingrosso mit Dreamer vorbei. Ein Song, der sofort den Kopf auf Durchzug und die Stimmung nach oben schickt. Die 20er gehören dann Tom Gregory mit Small Step. Das ist ganz entspannter Sound, der den Nachmittag einfach um einiges leichter macht. Und Teddy Swims liefert mit Mr. Know-It-All noch einen der besten aktuellen Hits. Kraftvolle Stimme, großer Refrain und genau der Song, der einfach wie ein Ohrwurm hängen bleibt. Gleich um kurz vor eins nach den Nachrichten bei euch. 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
1: Es ist 5 vor 1.
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3: Mit Robin Leiner. Nach mehreren Diebstählen sollen die Menschen in Übersachsen jetzt besonders vorsichtig sein. In den vergangenen Tagen wurden auch immer wieder verdächtige Personen beobachtet, meldet die Gemeinde jetzt. Sie bittet die mehr als 600 Einwohner, die Türen zweifach zu versperren, Fenster, Balkon- und Terrassentüren zu schließen und keine Schlüssel rund um die Eingangstür zu verstecken. Außerdem sollten keine Wertgegenstände von außen sichtbar herumliegen. Weil sie die Erforschung des Gehirns auf ein ganz neues Level gebracht haben, bekommen drei Forscher aus Deutschland und aus den USA jetzt den Medizin-Nobelpreis. Ihre Forschung im Bereich der Optogenetik hat gezeigt, wie Nervenzellen im Gehirn Erinnerungen, Gefühle und Verhaltensweisen formen, erklärt das Nobelkomitee. Überreicht wird der Nobelpreis traditionell am 10. Dezember. Dazu gibt's ein Preisgeld von umgerechnet rund 1 Million Euro. Noch bis inklusive Freitag können wir alle über die Konsumente des Jahres abstimmen. Der Verein für Konsumenteninformation stellt 5 fragwürdige Produkte zur Wahl. Zum Beispiel Kekse in einer übergroßen Verpackung oder eine Margarine mit weniger Inhalt für deutlich mehr Geld. Abstimmen kann man auf der Homepage des VKI. Und die gute Nachricht aus Vorarlberg. Das neue Tourismusbüro in Bludenz ist heute in den regulären Betrieb gestartet. Letzte Woche war am neuen Standort in der Mühlgasse noch ein Tag der offenen Tür zum Kennenlernen. Und jetzt kann's richtig losgehen. Bludenz will mit dem Infopoint die Gäste von auswärts und alle Einheimischen rund um den Wallgau näher zusammenbringen.
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1: 14 Grad Messmarktl im Bludenz am Schloss Geinhofen, 13 sind es im Bietzau an der Kapelle Hintereck und 16 Grad haben wir in Geisau an der Sportanlage Rheinblick. Ja, die Regenwolken, die sind Geschichte. Jetzt gehört der Nachmittag der Sonne und der wird noch richtig fein mild mit bis zu 21 Grad. Morgen gibt es dann schon von der Früh weg Bilderbuch Herbstwetter mit viel Sonnenschein und bis zu 23 Grad. Und am Mittwoch gibt es erst etwas Nebel zum Frühstück, später Sonne und dann kommen wieder Wolken dazu. Der Regen, der bleibt aber aus.
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1: Ein paar kleinere Staustellen haben wir noch im Ländle. Einmal in Fäkig auf der Lichtensteiner Straße weiter Richtung Bärenkreuzung. Laut unserer Echtzeitmessung verliert er da bis zu 8 Minuten. Dann staut er sich noch auf der L202 von Hart weiter Richtung Breg.

0: Bregenz, da seid ihr bis zu 9 Minuten länger unterwegs. Und in Bregenz staut sich's auch am See entlang, weiter Richtung Lochau auf Höhe der Baustelle. Da seid ihr bis zu 6 Minuten länger unterwegs. Gute und sichere Weiterfahrt.
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0: Es ist die spannendste Minute des ganzen Tages. Und nur eine falsche Antwort entscheidet drüber, ob ihr am Ende mit 1.000 Euro heimgeht oder nicht. Ob es Michael aus Harz heute Morgen gelungen ist, den Jackpot abzustauben, das klären wir hier gleich in 9 Minuten. Ihr schnappt davor jetzt noch ein paar Sonnenstrahlen auf, bevor es wieder zurück an die Arbeit geht. Dazu bekommt er richtig schönen, entspannten Popfen, einen der besten aktuellen Hits von Teddy Swims mit Mr. Know-It-All. Schön, dass ihr bei uns sind.

0: Das ist mit Abstand die spannendste Minute vom ganzen Tag.
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0: Sobald die erste Frage kommt, läuft die Uhr gnadenlos mit. Und plötzlich fühlen sich 60 Sekunden ganz, ganz kurz an. Heute hat sich Michael aus Hart genau dieser Challenge gestellt. Der 1.000-Euro-Minute. Für jede richtige Antwort wandern 10 Euro aufs Konto. Und mit 10 Treffern gibt's dann den Jackpot, die vollen 1.000 Euro.
2: Morgenstund hat Gold im
3: Mond.
2: Welche Farbe ist im PowerPoint-Logo? Blau, Grün oder Orange?
3: Orange.
2: Was ist größer, 2x5 oder 3x3?
3: 2x5.
2: In welches Nachbarland führt der Grenzübergang Tisis-Scharnwald?
3: In die Schweiz.
2: Welches Unternehmen stellt...
3: Liechtenstein.
2: Welches Unternehmen stellt Nutella her?
3: Ferrero.
2: 6:30 abends. Wie lautet die Uhrzeit im 24-Stunden-Format?
3: 18:30.
2: A² plus B² ist C² beschreibt den Satz des?
3: Pythagoras.
2: Welche ägyptische Königin war die Geliebte von Julius Caesar?
3: Kleopatra.
2: Welcher Buchstabe steht im Wort Kopfhörer an 5. Stelle?
3: Ha.
2: So. Das war genau der Gong zu der Zeit. Simon, ja. Du bist der Schiedsrichter und du hast ja alles im Blick.
4: Also, liebe Michaela, du bist ja da jetzt, sagen wir mehr oder weniger, relativ sicher durchgerauscht, hast am Anfang aber gehörig Zeit liegen gelassen.
3: Ja.
4: Ja, deswegen ist sich die allerletzte Frage nicht mehr ausgegangen.
2: Ja,
4: es waren 9 Fragen.
2: 9.
4: Und du hast es zwar noch im Nachgang gesehen, aber die Spielregeln sind klar, wenn eine Antwort gesehen ist, wird die eingeloggt, du hast leider zuerst Liechtenstein gesehen, Schweiz gesehen, zum Grenzübergang dieses Scharnwald. Das heißt, die muss ich leider als falsch beurteilen, aber alle anderen waren bitte schon richtig. Hey, 8 richtige, heißt 80 Euro für dich. Herzlichen Glückwunsch.
3: Ja, super.
0: Ich bin mir sicher, ihr habt fix selber mitgeraten, oder? Wie viel habt ihr richtig gehabt? Probiert's aus. Macht in unserem Trainingscamp auf Antenne Vorarlberger.at die Probe und am besten meldet euch gleich für die nächste Quizrunde an. Die gibt's morgen früh wieder bei den Starks am Morgen. Ich drücke euch ganz fest die Daumen.
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0: Was ist das bitte für eine verrückte Zahl? Sowas hat es noch nie gegeben. Österreich hat einen neuen Rekord im Eieressen aufgestellt. 246 Eier haben wir letztes Jahr pro Kopf verdrückt. Also, falls ihr euch gefragt habt, warum das Eierregal beim Einkaufen manchmal schneller leer ist als das Croissant-Regal am Sonntagmorgen, jetzt kennt ihr den Grund. Das sind 5 Eier pro Woche, wenn man es runterrechnet. Ja, und immer wichtiger wird dabei übrigens die Herkunft. Die meisten greifen nämlich ganz bewusst zu Eiern aus Österreich. Und jetzt gibt's was auf die Ohren statt auf den Teller. 30 Minuten Musik am Stück, die starten hier gleich mit Kygo und Khalid. Save My Love in Kürze bei euch hier auf Antenne Vorarlberg.
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10: Es ist 2:05.
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11: Schönen Nachmittag, ich bin Robin Leiner. Immer zweifach absperren, Fenster, Balkon und Terrassentüren schließen und den Schlüssel nicht draußen oder im Briefkasten verstecken, das rät die Gemeinde Übersachsen jetzt nach mehreren Diebstählen in den letzten Tagen. Es wurden auch mehrere verdächtige Personen beobachtet. Wer länger unterwegs ist, gibt am besten auch den Nachbarn Bescheid, damit die regelmäßig nach dem Rechten sehen. Nach ihrer Krisensitzung gestern nimmt sich die SPÖ jetzt ein paar Tage Zeit, um auch formal die Personalentscheidungen unter Dach und Fach zu bringen. Für Donnerstag ist eine Vorstandssitzung dazu geplant. Auch die ÖVP versucht derzeit zu klären, wie sie mit den Personalentscheidungen des Koalitionspartners umgehen soll. Dazu hat es am Vormittag eine Videokonferenz der ÖVP-Länderchefs gegeben. Weil sie die Erforschung des Gehirns auf ein neues Level gebracht haben, bekommen 3 Forscher aus Deutschland und aus den USA den Medizin-Nobelpreis. Ihre Forschung im Bereich der Optogenetik hat gezeigt, wie Nervenzellen im Gehirn Erinnerungen, Gefühle und Verhaltensweisen formen, erklärt das Nobelkomitee. Überreicht wird der Nobelpreis traditionell am 10. Dezember. Dazu gibt's ein Preisgeld von umgerechnet rund 1 Million Euro. Und die gute Nachricht aus Vorarlberg. In Feldkirch gibt's jetzt wieder eine ganz besondere Hilfe für Familien mit weniger Geld. Der Verein Hilfswerk zahlt mit bei warmen Jacken und Schuhen für Kinder, damit die warm durch den Winter kommen. Einkommensschwache Familien können nach dem Einkauf in Feldkirch das Geld nach einem Antrag im Rathaus zurückbekommen. Voraussetzung ist ein Hauptwohnsitz in der Stadt.
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12: In Feldkirch am Katzenturm haben wir 16 Grad, in Koblassen 17 und in Lochau messen wir ebenfalls 16 Grad. Der Montag zeigt sich heute jetzt zumindest von seiner freundlichen Seite. Sonne und Wolken wechseln sich ab bei maximal 20 Grad. Morgen bekommt die Sonne dann deutlich mehr Platz am Himmel, ebenfalls bei bis zu 20 Grad. Und auch am Mittwoch bleibt es mit Sonne, ein paar Wolken und bis zu 21 Grad auch noch angenehm. Am Donnerstag wird es dann allerdings nass und kalt bei nur noch 16 Grad.
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12: Hey auf die Straßen. Aufgrund der Straßensperrung in Bregenz staut 6 Minuten lang am See entlang Richtung Lochau. Sonst aber alles bestens. Gute und sichere Weiterfahrt.
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12: Hallo und schönen Montag euch. Warum ist da eigentlich noch niemand früher drauf gekommen? Ja, genau das habe ich mir bei dem neuesten Trend vorhin gedacht. Der sieht nämlich komplett verrückt aus, ist auf Social Media immer wieder überall zu sehen. Und ich habe es tatsächlich noch nie probiert. Aber ganz ehrlich,

Als ihr dachtet, bei Croissants kann man eigentlich nicht mehr viel neu erfinden. Doch, man macht sie einfach rund. Hey und schönen Montag auf Antenne Vorarlberg. Diese runden Croissants gehen nämlich auf Social Media komplett viral und heißen New York Roll.

Und ganz ehrlich, ich habe sie selbst noch nie probiert, aber die schauen so geil aus. Also im Grunde ist es so ein ganz normaler Croissant-Teig, der aber dann zusammengerollt und in einer runden Form gebacken wird. Dadurch bekommt man außen dieses ganz knusprige, diese Schichten halt. Und innen werden die Dinger dann meistens noch mit Pistaziencreme, Schokolade, Vanille oder irgendwelchen anderen Cremes vollgepumpt. Ursprünglich bekannt geworden sind die Teile durch eine Bäckerei in New York, daher auch der Name. Nachdem jemand auf TikTok dann das gepostet hat, standen dort teilweise riesige Schlangen dafür an. Und ja, ich verstehe es leider, muss ich ganz ehrlich sagen. So ein normales Croissant ist ja schon geil, aber anscheinend hat sich dann irgendwer gedacht, ach komm, da fehlt einfach noch so eine halbe Tube Pistaziencreme drin. Und wie gesagt, ich habe die Dinger noch nie probiert, aber wenn die nur halb so gut schmecken, wie sie aussehen, dann kann das nur der

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Die Auflösung der Top 10 am Freitag um 10 nach 9. Und damit die Arbeitszeit an diesem Montag jetzt noch ein bisschen schneller vergeht, gibt's von uns gleich 30 Minuten Musik am Stück. Den Start macht Alex Warren mit Fever.

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0: Mehr Musik und mehr Vielfalt, das bekommt ihr nur hier bei uns auf Antenne Vorarlberg. Gleich mit einem geilen Track zum Mitsingen. Mega-Zehner von Katy Perry. Aus den 20ern kommt dann die weltweit bekannteste Band Coldplay um die Ecke. Und Shakira sorgt für die gute Laune mit natürlich einem der besten aktuellen Hits für euch. Die Die und mehr gibt's gleich nach den News.
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15: Es ist 2:05.
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16: Mit Frau Binleiner. Schönen Nachmittag. Nach mehreren Diebstählen sollen die Menschen in Übersachsen jetzt besonders aufmerksam sein. In den vergangenen Tagen wurden auch immer wieder verdächtige Personen beobachtet, meldet die Gemeinde jetzt. Sie bittet die mehr als 600 Einwohner, die Türen zweifach zu versperren, Fenster, Balkon- und Terrassentüren zu schließen und keine Schlüssel rund um die Eingangstür zu verstecken. Außerdem sollten keine Wertgegenstände von außen sichtbar herumliegen. Kekse in einer übergroßen Verpackung oder Margarine mit weniger Inhalt für deutlich mehr Geld. Beide sind für die Konsumente des Jahres nominiert, zusammen mit 3 anderen Produkten. Der Verein für Konsumenteninformation lässt uns alle bis Freitag auf seiner Homepage über die größten Einkaufsenttäuschungen abstimmen. Weil sie die Erforschung des Gehirns auf ein ganz neues Level gebracht haben, bekommen 3 Forscher aus Deutschland und aus den USA den Medizin-Nobelpreis. Ihre Forschung im Bereich der Optogenetik hat gezeigt, wie Nervenzellen im Gehirn Erinnerungen, Gefühle und Verhaltensweise formen, erklärt das Nobelkomitee. Überreicht wird der Nobelpreis traditionell am 10. Dezember. Dazu gibt's ein Preisgeld von umgerechnet rund 1 Million Euro. Und die gute Nachricht aus Vorarlberg, das neue Tourismusbüro in Bludenz ist heute in den regulären Betrieb gestartet. Letzte Woche war am neuen Standort in der Mühlgasse noch ein Tag der offenen Tür zum Kennenlernen und jetzt kann's richtig losgehen. Bludenz will mit dem Infopoint die Gäste von auswärts und alle Einheimischen rund um den Wallgau näher zusammenbringen.
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17: In Brederis an den Baggerlöchern messen wir 16 Grad, in Hohenemsens ebenfalls 16 und in Hörbranz haben wir das Gleiche. Sonne und Wolken teilen sich heute noch den Himmel überm Ländle, wird bis zu 20 Grad. Morgen dürfen wir uns noch für richtig viel Sonnenschein freuen und auch der Mittwoch macht noch mit. Sonne, Wolken und bis zu 21 Grad. Erst am Donnerstag kippt das Ganze dann ziehen Regenwolken auf und auch die Temperaturen sinken auf bis zu 16 Grad.
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17: Hey, auf die Straßen, da schaut's gut aus. Ihr habt freie Fahrt. Gute und sichere Weiterfahrt euch.
13: 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Hier ist Lena Hinsberger.
17: Hello an diesem Montagnachmittag. Und wahrscheinlich sitzen viele von euch gerade noch bei der Arbeit, in der Schule oder irgendwo zwischen To-Do-Listen, Kaffee und eigentlich schon den Gedanken an den Feierabend, oder? Gerade um diese Uhrzeit kommt ja gern mal das klassische Nachmittagstief. Und genau deshalb gibt's jetzt das Richtige, um wieder ein bisschen

Energie reinzubringen, gute Laune, sommerliche Vibes und ein Hit, bei dem man eigentlich gar nicht mehr still sitzen kann. Shakira sorgt jetzt dafür, dass sich der Montag zumindest für ein paar Minuten ein bisschen leichter anfühlt mit Dai Dai, einem der besten

Wunderschönen Nachmittag auf Antenne Vorarlberg. Stellt euch mal vor, ihr sitzt beim ersten Date mit jemandem und eigentlich kennt ihr die Person noch kaum. Ihr wisst nicht mal, ob das Ganze überhaupt irgendwo hinführt, aber in eurem Kopf, da seid ihr gefühlt schon 5 Schritte weiter. Ihr achtet plötzlich auf jeden Blick, jedes Lächeln, jede Berührung. Ihr überlegt euch 3-mal, was ihr sagen sollt. Wollt natürlich komplett entspannt wirken, während ihr innerlich eigentlich schon komplett durchdreht. Und genau dieses Gefühl

Direkt in Drop Dead von Olivia Rodrigo. Dieses, bitte merk nicht, wie sehr ich dich gerade mag. Gleichzeitig findet ihr die Person aber so unfassbar attraktiv, dass euer Gehirn einfach mal ganz kurz aussetzen kann. Und ich glaube, genau deshalb kann man sich da so gut reinfühlen, weil fast jeder von uns schon mal diesen einen Menschen hatte, bei dem man nach einem einzigen Abend einfach plötzlich viel zu viel interpretiert hat. Man schaut danach aufs Handy, wartet auf eine Nachricht und denkt sich, war das jetzt nur nett oder war da wirklich was? Und genau dieses leicht chaotische, nervöse, komplett verknallte Gefühl hat Olivia Rodrigo in ihren neuen Song reingepackt. Hier ist er für euch, Drop Dead, ein neuer Hit auf unserer Antenne Vorarlberg Playlist.

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1: Wir haben für unsere Kunstturner und für unsere Turn-10-Mädels haben wir Ort zum Kinderturnanzüge auch schaffen. Oh. Das ist ja mega cool. Also ihr kommt wie gerufen.
0: Oh, das freut mich richtig. Ich als ehemalige Turnerin früher finde das natürlich mega. Vor allem, wenn man die Kleinen so unterstützt. Ach, schön. 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Meldet euch jetzt noch schnell an auf antennevoralberg.at und begleitet werdet ihr von Dermot Kennedy mit Funeral als Start beim 30-Minuten-Musikmarathon.
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1: Schönen Nachmittag.
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1: Am Freitag dreht sich an der FHV in Dornbirn alles um Brustgesundheit beim Aktionstag Mama Wear. Von 13 bis 18 Uhr erwarten euch Workshops, praktische Übungen und Tipps zur Brustkrebsfrüherkennung und Vorsorge. Anmeldungen unter mamaware.eu/Aktionstag. Ebenfalls am Freitag findet die Lehrlingsmesse im Wallgau statt. Von 8.30 Uhr bis 17.30 Uhr präsentieren sich am Karl-Garnal-Platz bei der Energiefabrik in Frastanz zahlreiche Lehrbetriebe und auch ihre Ausbildungsberufe. Mehr Infos gibt's auf lehre-im-wallgau.at. Am Samstag lädt Ukulovision von 10 bis 16 Uhr zum Tag der offenen Tür ein. Lernt das Team und die Praxis kennen und informiert euch unverbindlich rund ums Augenlasern. In Pludenz heißt es am Samstag From Pre-Loved to Re-Loved. Von 9 bis 14 Uhr gibt es bei der Villa Richard Gassner Vintage, Upcycling und nachhaltige Lieblingsstücke. Lumpis Spielzeugparadies im GWL Bregenz feiert 20 Jahre. Diese Woche gibt es Preise am Glücksrad, am Freitag Kasperletheater und am Samstag eine Zaubershow, jeweils um 11 und 15 Uhr. Dazu erwarten euch sogar noch Tänze mit Stitch, Popcorn und Heliumballons. Und von 16. bis 18. Oktober wird das Messequartier Dornbirn bei Gustav Salon für Design und Genuss zum Treffpunkt für besondere Marken, Manufaktur, Design und Kulinarik. Bei Gustav by Night könnt ihr am Freitag sogar bis Mitternacht entdecken und genießen. 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
0: Es ist 3:55.
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3: Schönen Nachmittag, ich bin Robin Leiner. In Bregenz droht heute Abend wieder mehr Verkehr, denn der Citytunnel wird in 2 Stunden für eine große Übung gesperrt. Das teilt die Asfinag mit. Feuerwehr, Polizei und Rotes Kreuz bereiten sich für den Ernstfall vor. Die Übung dauert dann bis 23 Uhr. In der Zeit wird der Verkehr durch die Stadt umgeleitet. Obwohl er im Jänner betrunken bei einem Straßenrennen auf der A14 einen Unfall verursacht hat, entgeht ein 32-Jähriger einer Gefängnisstrafe. Er hat zugegeben, damals viel zu schnell gefahren zu sein, bevor er die Kontrolle über das Auto verloren hat, berichtet die Neue. Weil noch 4 andere in dem Auto gesessen haben, wertet das Landesgericht Feldkirch den Unfall auch als versuchte schwere Körperverletzung. Der Mann bekommt 13 Monate Haft auf Bewährung und muss jetzt 2.400 Euro bezahlen. Die EU investiert 130 Millionen Euro in den Schutz der Außengrenzen. Mit dem Geld will sie die Drohnenabwehr verbessern. Insgesamt steht damit mehr als 500 Millionen Euro für Überwachungs- und Abwehrtechnologie zur Verfügung. Aus Sicht von Migrationskommissar Magnus Brunner hilft das, die Sicherheit in Europa zu stärken. Und die gute Nachricht aus Vorarlberg. Nachdem sie bei der Berufsweltmeisterschaft bei den World Skills in Shanghai eine tolle Leistung gezeigt haben, gab's für Vorarlbergs Berufetalente jetzt auch den feierlichen Empfang im Landhaus. Die jungen Fachkräfte haben 1-mal Silber und 2-mal Bronze geholt. Dazu gab's 5 Medals for Excellence. Alle 8 aus Vorarlberg haben also eine Auszeichnung mit nach Hause gebracht.
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4: In Götzes am Garnmarkt messen wir 16 Grad, in Fraxen sind es ebenfalls 16 und in Schlinshammer 14 Grad. Heute Morgen hätten wir es nicht gedacht, aber wer heute noch draußen etwas vorhat, der erwischt eigentlich noch ganz gutes Wetter. Den Mix aus Sonne und Wolken bei bis zu 20 Grad. Morgen setzt sich dann die Sonne durch bei ebenfalls 20 Grad. Am Mittwoch bleibt uns das freundliche Wetter mit bis zu 21 Grad noch erhalten, bevor der Donnerstag dann Regen, Wolken und kühlere 16 Grad mit sich bringt.
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4: Hey, auf die Straßen. Keine Staus über 5 Minuten im Ländle. Ihr kommt pünktlich an euer Ziel. Gute und sichere Weiterfahrt.
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4: Hello. Oh Gott, ihr werdet mir nicht glauben, was Popsängerin Kesha von ihren Fans geschenkt bekommt. Das ist so widerlich. Besonders das Geschenk von einem Fan letztes Wochenende. Ist wirklich Wahnsinn. Ich verrate euch gleich in 10 Minuten. Hier sind Kato und John mit dabei.

Andere Stars bekommen von ihren Fans Blumenbriefe oder vielleicht mal ein Armband geschenkt. Kecher bekommt einfach deren Zähne geschickt. Hi, auf Antenne Vorarlberg. Das ist wirklich kein Witz. Kecher hat vor ein paar Monaten erzählt, dass sie seit Jahren schon Zähne von ihren Fans sammelt. Mittlerweile sollen es schon über 1000 sein. Und anstatt die einfach nur irgendwo in einer Schublade aufzubewahren, verarbeitet sie die teilweise sogar zu Schmuck. Daraus hat sie nämlich schon mal eine Kette, einen Ohrring, einen Gürtel oder sogar auch ein kleines Krönchen gemacht. Also falls euch irgendwann mal noch ein Zahn ausfallen würde, die Zahnfee, ja, die ist zwar ganz gut mit ihren 2 Euro, aber Kesha macht euch daraus einfach einen bekannten Gürtel. Und jetzt hat ein Fan am Wochenende das Ganze aber offenbar ein bisschen zu ernst genommen. Die Frau nimmt nämlich einfach ihre komplette Zahnprothese aus dem Mund und drückt Kesha dann das ganze Gebiss in die Hand. Sie nimmt es sogar ganz kurz auf, bis sie dann merkt, oh, das Ding war gerade noch im Mund von der Frau. Und dann sagt sie noch etwas wie, oh nein, es ist so warm. Ja. Nein, ich stelle mir das so eklig vor. Also einzelne Zähne sammelt sie offenbar sehr gern, aber beim kompletten körperwarmen Gebiss, ja, dann ist es sogar ihr ein bisschen zu viel. Oh.

0: Schönen Nachmittag auf Antenne Vorarlberg. Falls ihr auch schon langsam in Halloween-Stimmung kommt, dann gibt's jetzt etwas ziemlich Cooles von Oreo. Die haben nämlich kleine Geister rausgebracht und das ist wirklich was ganz Besonderes, weil Oreo seine klassische Form ja eigentlich so gut wie nie verändert. Normalerweise kennt man sie einfach nur rund, aber jetzt gibt sie passend zu Halloween als kleine Geister. Und als wäre das nicht schon genug, sind sie sogar auch noch mit Schokolade überzogen. Also wirklich perfekt für alle, die jetzt schon anfangen, sich mit Kürbissen, Halloween-Süßigkeiten und auch Gruselfilmen einzudecken. Gruselig wird's bei uns jetzt zwar nicht, aber ganz entspannt. Mit Harry Styles und American Girls als Start beim 30-Minuten-Musikmarathon für euch.
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10: In Bregenz am Strand Badama 16 Grad, in Brats sind es 11 und in Lech messen wir 8 Grad. Zum Feierabend wechseln sich Sonne und Wolken ab bei angenehmen 20 Grad. Morgen zeigt sich der Himmel dann noch freundlicher, da übernimmt die Sonne bei ebenfalls rund 20 Grad. Und am Mittwoch gibt es nochmal einen Mix aus Sonne und Wolken bei 21 Grad. Den Wetterumschwung gibt es dann am Donnerstag, Regen, viele Wolken und nur noch 16 Grad.
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11: Hey, liebe Autofahrer, ihr steht an den üblichen Hotspots im Ländle. Länger als 5 Minuten dauert es aber nirgends. Gute und sichere Weiterfahrt.
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0: Für euren perfekten und ganz entspannten Start in den Feierabend versorgen wir euch mit jeder Menge geilen Hits hier auf Antenne Vorarlberg. Ganz gemütliche Beats gibt's aus den 10ern mit Waves. Die 20er bringen uns einen Hit, der durch TikTok bekannt wurde, Sunroof. Und David Guetta und J-Lo bringen uns den geilen Partysong Save Me Tonight und mehr gibt's gleich nach den News für euch.
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3: In Vorarlberg sind heute die Schutzwaldwochen gestartet. Wenn ihr die nicht kennt, kein Problem. Bleibt einfach dran, wir haben alle Infos für euch in den Nachrichten.
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0: St. Gallenkirch von starkem Wind umgerissen wurden, wird der Wald weiter neu aufgebaut. Um die Bedeutung der Wälder mehr ins Bewusstsein zu rufen, ist heute auch die Schutzwaldwoche gestartet. Denn ohne wären 2/3 des Siedlungsraums von Vorarlberg unbewohnbar, sagt Landesrat Christian Gantner. Nachdem er im Jänner betrunken bei einem Straßenrennen auf der A14 einen Unfall gebaut hat, entgeht ein 32-Jähriger dem Gefängnis. Stattdessen verurteilt ihn das Landesgericht Feldkirch zu 13 Monaten auf Bewährung und 2.400 € Geldstrafe, berichtet die Neue. Der Mann hat zugegeben, damals viel zu schnell gefahren zu sein. Letztlich hat er die Kontrolle verloren und er hatte Glück, dass er und die 4 anderen in dem Auto überlebt haben. Und die gute Nachricht aus Vorarlberg: In Feldkirch gibt's jetzt wieder eine ganz besondere Hilfe für Familien mit weniger Geld. Der Verein Hilfswerk zahlt mit bei warmen Jacken und Schuhen für Kinder, damit die warm durch den Winter kommen. Einkommensschwache Familien können nach dem Einkauf in Feldkirch das Geld nach einem Antrag im Rathaus zurückbekommen. Voraussetzung ist ein Hauptwohnsitz in der Stadt.
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3: In Bregenz am Strandbad sind's 21 Grad und 20 hat's in Lustenau und auch bei euch in Rankweil. Auf Regen folgt heute definitiv Sonnenschein. Nur zwischendurch sind ein paar Wolken unterwegs. Der 3-Tage-Trend. Morgen gibt's nochmal sonniges Herbstwetter bei bis zu 23 Grad. Nur über den Bergen kann's nass werden. Auch Mittwoch geht's freundlich weiter. Erst Donnerstag übernehmen die Wolken den Himmel.
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3: Ihr steht von Höchst nach Lustenau 13 Minuten auf der Brucker Straße. In Bregenz am See entlang könnt ihr in beide Richtungen mit bis zu 6 Minuten warten planen. In Rankweil sind es ganze 10 Minuten Zeitverlust von Meiningen in Richtung Passage 22. Und in Feldkirch an der Bärenkreuzung geht es 11 Minuten durch den Adetzenbergtunnel zur Kreuzung. Ich wünsche euch eine gute Fahrt in den Feierabend. Genießt euren sonnigen Nachmittag.
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3: Hallo, schönen Nachmittag. Würdet ihr lieber Tiere verstehen? Also das Miauen übersetzen oder checken, warum euer Hund jetzt gerade bellt? Oder von Tieren verstanden werden? Zum Beispiel, wenn ihr eurem Hund erklärt, dass er keine 100 Leckerlis haben kann? Das war heute Thema bei den Starks am Morgen. Und das Ergebnis der Abstimmung hört ihr hier in 10 Minuten. Jetzt gibt's Partybeats für euren Feierabend. David Guetta und Chase.

0: 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Die Starks hatten heute eine ziemlich knifflige Frage für euch. Würdet ihr lieber Tiere verstehen oder von ihnen verstanden werden, wenn ihr mit ihnen redet?
1: 89%, so eine hohe Abstimmung, also so ein hohes Ergebnis haben wir schon lange nicht mehr gehört, sagen, sie würden lieber Tiere verstehen können. Ja. Also wie du.
2: Danke.
1: Schön.
2: Danke, ja.
1: Was erwartest du denn, dass sie sagen?
2: Was sie sagen? Ja, beispielsweise, hey, komm her, da streichel mich. Oder, hey, juck auf mich drauf und ritt ein bisschen mit mir, so als Ross oder so.
1: Ja, ich wollte gerade sagen, welches Tier wäre das
2: ja,
1: jetzt?
2: Ja, also da gibt es wieder einen Adler, der vorbeifliegt. Jump on me. Fliegen wir eine Runde.
1: Ich glaube nicht, dass der das zeigen würde. Ich glaube, das ist eher, was bist du für ein kleiner Wicht da unten?
2: Ja, wer weiß.
0: Eben, hättet ihr nicht auch Angst, dass euer Haustier ganz anders drauf ist, als ihr euch das immer vorgestellt habt? Statt, hey, kann ich bitte ein Leckerli haben, sagt euer Hund vielleicht, Futter her, mein Untertan. Das wisst ihr ja gar nicht. Also, ich bin im Team Chiara und sag, Tiere sollen checken, was ich sag, nicht umgekehrt. Trotzdem, 89% von euch würden das Risiko eingehen und lieber Tiere verstehen.
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0: Das hier ist Shakira. Und das am Anfang war einfach Dua Lipa. Jetzt bei einem gemeinsamen Auftritt in Madrid. Und ja, Dua Lipa kann tatsächlich Spanisch. Nebenbei lernt die Französisch und Italienisch und spricht fließend Albanisch und Englisch. Also ein echtes Sprachtalent. Im 30-Minuten-Musikmarathon gibt's gleich noch mehr Spanisch. Señorita von Shawn Mendes und Camila Cabello. Wobei Spanisch ist da nur der Titel. Aber das Flair beamt euch direkt an den Strand nach Marbella. Nach Wetter und Verkehr geht's los. 30 Minuten Musik am Stück auf Antenne Vorarlberg.
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20: Hey, zu euch nach Dornbirn. Am Roten Haus sind es 20 Grad, 20 hat es auch in Nenzing und 21 sind es in Hörbranz. Zum Feierabend gibt es jetzt perfektes Radelwetter. Die Sonne scheint, nur hier und da sind ein paar Wolken mit dabei. Der 3-Tage-Trend. Auch morgen geht es sonnig weiter, bis zu 23 Grad sind drin. Genauso auch am Mittwoch, nur der Donnerstag spielt nicht mit. Da übernehmen die Wolken.
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20: Feierabendzeit und die Straßen sind voll. Es staut sich in Rankweil rund um den Passage 22 Kreisverkehr. Hier geht's bis zu 11 Minuten länger. Ebenso 11 Minuten in Feldkirch an der Bärenkreuzung von Lichtenstein kommt. 10 Minuten extra sind es in Höchst auf der Bruckerstraße in Richtung Lustenau. Und ihr steht auch in Lauterach auf der Harderstraße in Richtung Achparkkreuzung. 9 Minuten im Stop-and-Go-Verkehr. Und keiner meldet mehr Blitzer in Vorarlberg. Auf der L71 von Dornbirn kommt in Richtung Lustenau zur Senderstraße wird fotografiert. Auf Höhe Weberhof. 50 sind da erlaubt. Danke, Mike, für deine Meldung.
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2: Jetzt im Herbst kommen wieder deutlich mehr Regentage auf uns zu. Das sind wir vom Sommer nicht mehr so ganz gewöhnt. Und wenn es draußen dann nass ist, beschlagen eben auch schnell die Scheiben im Auto. Rieke vom ÖAMTC, was hilft da am besten?
3: Also ganz wichtig ist natürlich auf jeden Fall, das Gebläse auf die Frontscheibe zu richten, dann die Klimaanlage einschalten und noch wichtiger die Umluft ausschalten. Die Klimaanlage, die entzieht der Luft die Feuchtigkeit und dadurch kriegt man dann schnell eine freie Scheibe.
2: Und beschlagene Scheiben können wir auch komplett vermeiden, wenn wir zum Beispiel ein paar Sachen richtig machen, oder?
3: Ja, man sollte darauf achten, dass man möglichst wenig Feuchtigkeit überhaupt erst mit ins Auto reinbringt. Also zum Beispiel nasse Jacken, Schirme oder auch feuchte Fußmatten, die erhöhen natürlich die Luftfeuchtigkeit. Und auch saubere Scheiben können helfen, da die Feuchtigkeit sich eher auf verschmutztem Glas absetzt. Und im Fachhandel gibt es zusätzlich auch noch so spezielle Autoentfeuchter, die überschüssige Feuchtigkeit im Innenraum aufnehmen können.
2: Super, danke für deine Tipps, Rieke.
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16: 8 Vorarlberger Talente wurden feierlich im Landhaus empfangen. Für welche besondere Leistung erfahrt ihr in 30 Sekunden von Robin Leiner in den Antenne Vorarlberg News.
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16: Es ist 5:05.
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21: Schönen Abend, ich bin Robin Leiner. Ohne funktionierende Schutzwälder wären zwei Drittel

des Siedlungsraums von Vorarlberg unbewohnbar. Darauf macht das Land heute zum Start in die Schutzwaldwoche aufmerksam. Gleichzeitig gehen die Arbeiten beim vor 3 Jahren zerstörten Waldgebiet bei St. Gallenkirch weiter. In den letzten beiden Jahren wurden dort rund 32.000 neue Bäume gepflanzt. Starker Wind hatte damals die alten Bäume umgeworfen. In Dornbirn sucht die Polizei nach einem Mann, der eine 14-Jährige

0: laufen. Um den Mann zu finden, braucht die Polizei jetzt Hinweise von Zeugen. Der Mann ist etwa 30 Jahre alt, ungefähr 1,70 groß und korpulent. Er hat blondrötliche Haare, helle Augen und einen rötlichen, ungepflegten Schnauzer. Wer etwas mitbekommen hat oder den Mann kennt, meldet sich am besten direkt bei der Polizei. Die EU investiert 130 Millionen Euro in den Schutz der Außengrenzen. Mit dem Geld will sie die Drohnenabwehr verbessern. Insgesamt steht damit mehr als eine halbe Milliarde Euro für Überwachungs- und Abwehrtechnologie zur Verfügung. Aus Sicht von Migrationskommissar Magnus Brunner hilft das, die Sicherheit in Europa zu stärken. Und die gute Nachricht aus Vorarlberg. Nachdem sie bei der Berufsweltmeisterschaft bei den WorldSkills in Shanghai eine tolle Leistung gezeigt haben, gab es für Vorarlbergs Berufetalente jetzt auch den feierlichen Empfang im Landhaus. Die jungen Fachkräfte haben einmal Silber und zweimal Bronze geholt. Dazu gab es 5 Medals for Excellence. Alle 8 aus Vorarlberg haben also eine Auszeichnung mit nach Hause gebracht.
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3: In Bludenz beim Erlebnisbad bei Blu hat's 18 Grad, 18 auch in Andelsbuch und in Koblach sind's 19. Auch am Abend gibt's einen entspannten Sonne-Wolken-Mix. Und der Blick auf die nächsten 3 Tage zeigt, der goldene Herbst geht erstmal weiter. Morgen bei bis zu 23 Grad und Sonnenschein, Mittwoch auch sonnig warm. Nur Donnerstag wird's grau bei 14 bis maximal 17 Grad.
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3: Ihr steht 12 Minuten von Dornbirn Stadt, kommt in Richtung Dornbirn Nordkreisverkehr. 11 Minuten geht's auf der Haderstraße in Richtung Achparkkreuzung. Und noch ein kleiner Reminder: Der City-Tunnel wird ab heute 18 Uhr gesperrt. Und zwar bis 23 Uhr. Die Umleitung geht durch die Stadt. Und keiner meldet mehr Blitze in Vorarlberg. Auf der L71 von Dornbirn kommt in Richtung Lustenau-Senderstraße wird fotografiert auf Höhe Weberhof. 50 sind da erlaubt. Danke, Mike, für deine Meldung.

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1: Hallo, schönen Montagabend. Ihr seid gerade unterwegs zur Musikprobe, vielleicht geht's auch zum Sport. Dann bringt doch direkt gute News mit. 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Und jetzt begleitet euch Taylor Swift durchs Ländle. Hier ist Opelite. Aha.

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23: Wir messen 17 Grad in Innerbraz bei der Maria-Hilf-Kapelle, 18 hat's in Eck und 19 in Feldkirch. Perfektes Radelwetter, die Sonne scheint, nur hier und da sind ein paar Wolken mit dabei. Der 3-Tage-Trend. Auch morgen geht's sonnig weiter, bis zu 23 Grad sind drin. Genauso auch Mittwoch, nur der Donnerstag spielt nicht mit, da übernehmen die Wolken.
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23: Eine kurze Erinnerung für alle Autofahrer, und zwar ist der City-Tunnel ab heute 18 Uhr wegen einer Übung gesperrt, geht noch bis 23 Uhr. Die Umleitung läuft durch die Stadt, aktuell staut es sich da aber nirgends über

0: 5 Minuten. Ich wünsche euch eine gute und sichere Weiterfahrt.
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2: Am Freitag dreht sich an der FHV in Dornbirn alles um Brustgesundheit. Da ist der Aktionstag Mamaware von 13 bis 18 Uhr. Hier erwarten euch Workshops, praktische Übungen und wertvolle Tipps rund um die Brustkrebsfrüherkennung und die Vorsorge. Ihr könnt euch auf mamaware.eu/Aktionstag anmelden. Wisst ihr schon, welchen Job ihr nach der Schule machen wollt? Am Freitag habt ihr die Chance, eure berufliche Zukunft kennenzulernen. Bei der Lehrlingsmesse im Walgau. Von 8.30 Uhr bis 17.30 Uhr stellen sich am Karl-Gandal-Platz bei der Energiefabrik in Frassans zahlreiche Lehrbetriebe vor und geben Einblick in ihre Ausbildungen. Brillenträger, aufgepasst! Am Samstag öffnet Oculovision von 10 bis 16 Uhr die Türen. Lernt das Team und die Praxis persönlich kennen und erfahrt alles rund um die Augenlaserbehandlung. Direkt vor Ort und ganz unverbindlich. Am Samstag heißt es in Bludenz From Pre-Loved to Re-Loved. Von 9 bis 14 Uhr dreht sich bei der Villa Richard Gassner alles um Vintage, Upcycling und nachhaltige Lieblingsstücke. Dazu gibt's hausgemachte Köstlichkeiten und jede Menge kreative Inspo. Lumpes Spielzeugparadies im GWL Bregenz feiert 20 Jahre. Die ganze Woche wartet ein Glücksrad mit tollen Preisen. Am Freitag gibt's Kaspertheater und am Samstag eine Zaubershow. Jeweils um 11 und 15 Uhr. Und danach sorgen Tanzen mit Stitch, Popcorn und Heliumballons für beste Stimmung. Und von 16. bis zum 18. 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
18: Alles Wichtige aus Vorarlberg und der Welt erfahrt ihr gleich bei uns in den Nachrichten.
19: Sie hören Antonio Vivaldis Der Herbst aus dem Werk Die vier Jahreszeiten. 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
18: Es ist 5:07.
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20: Schönen Abend, ich bin Robin Leiner. Für mehr Sicherheit bei Lawinen, Steinschlägen und Erdrutschen stärkt Vorarlberg weiter den Schutzwald. Nachdem vor 3 Jahren die Bäume bei St. Gallenkirch von starkem Wind umgerissen wurden, wird der Wald weiter neu aufgebaut. In den vergangenen 2 Jahren sind 32.000 neue Bäume dazugekommen. Um die Bedeutung der Wälder mehr ins Bewusstsein zu rufen, ist heute auch die Schutzwaldwoche gestartet. Denn ohne wären 2/3 des Siedlungsraums von Vorarlberg unbewohnbar, sagt Landesrat Christian Gantner. In Dornbirn sucht die Polizei nach einem Mann, der eine 14-Jährige verfolgt und sexuell belästigt hat. Schon Mitte September hat er versucht, die 14-Jährige abends beim Fitnessparcours Birkenwiese zu berühren. Danach hat er sich die Hose heruntergezogen.

Die 14-Jährige konnte weglaufen. Um den Mann zu finden, braucht die Polizei jetzt Hinweise von Zeugen. Der Mann ist etwa 30 Jahre alt, ungefähr 1,70 groß und korpulent. Er hat blondrötliche Haare, helle Augen und einen rötlichen, ungepflegten Schnauzer. 1,7 Millionen Impfdosen hat das Gesundheitsministerium für Gratisimpfungen in der aktuellen Grippesaison bestellt. Das ist etwas mehr als

0: Familien mit weniger Geld. Der Verein Hilfswerk zahlt mit bei warmen Jacken und Schuhen für Kinder. Einkommensschwache Familien können nach einem Einkauf in Feldkirch das Geld nach einem Antrag im Rathaus zurückbekommen. Voraussetzung ist ein Hauptwohnsitz in der Stadt.
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3: 17 Grad in Feldkirch, 15 in Schruns und 18 Hertz in Hart am Hafen. Der Tag endet mit Sonnenschein, nur wenige Wolken sind unterwegs und auch in der Nacht bleibt der Himmel klar. Der 3-Tage-Trend. Morgen gibt's sonniges Herbstwetter mit bis zu 23 Grad. Nur über den Bergen kann es hier und da mal nass werden. Auch Mittwoch geht's dann freundlich weiter, nur am Donnerstag übernehmen die Wolken.
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3: Hey Zeug auf die Straßen. Noch bis 23 Uhr ist der Bregenzer City-Tunnel wegen einer Übung gesperrt. Die Umleitung geht durch die Stadt. Ansonsten habt ihr freie Fahrt, kommt gut und sicher ans Ziel.

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1: Hallo ihr Lieben, der erste Wochentag ist schon wieder so gut wie vorbei. Ihr genießt den Abend noch mit der Family, vielleicht sitzt ihr gerade am Abendessen oder schon pappsatt auf der Couch. Für uns werden als Nachtisch schnelle Beats serviert. Von Alex Warren mit Fever Dream, einer der besten Aktien.

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6: Hält's euch nach Bludenz. Beim Nepomuk-Brunnen messen wir aktuell 16 Grad. 18 Grad sind's in Dornbirn und in Lochau. Der Himmel ist und bleibt ziemlich klar. Nach Mitternacht bildet sich aber an mehreren Stellen Nebel. Der 3-Tage-Trend. Dieser Nebel begleitet uns morgen dann unterhalb von 1000 Metern auch oft zum Start in den Tag. Drüber gibt's viel Sonne. Später bilden sich dann Wolken und am Arlberg sind auch Schauer und Gewitter möglich. Das Thermometer zeigt höchstens 23 Grad. Am Mittwoch gibt's erstmal eine Mischung aus Sonne, Wolken und Nebel. Am Abend sind Schauer unterwegs. Und der Donnerstag wird nass und deutlich kühler und die Berge bekommen wohl auch schon ein paar Schneeflocken ab.
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6: Wir haben keine Staus aktuell auf den Straßen im Ländle. Geduld braucht ihr im Moment nur, wenn ihr eigentlich vorgehabt hättet, durch den Citytunnel in Bregenz zu fahren. Der ist wegen einer Übung aktuell noch bis 23 Uhr gesperrt. Ihr werdet durchs Stadtgebiet umgeleitet. Kommt gut an.
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14: Es ist 5 vor 8.
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18: Im Studio Conny Diebald. Die ÖVP ist gegen eine Trauerzeit nach einer Fehlgeburt ab der 16. Schwangerschaftswoche. Familienministerin Bauer bleibt bei ihrer Forderung nach einem gestaffelten Mutterschutz nach Fehlgeburten schon ab der 13. Woche, denn auch eine Fehlgeburt vor der 16. Woche sei ein Verlust zur Bauer. Sie kritisiert auch die Bezeichnung Trauerzeit, weil diese Bezeichnung die körperlichen Folgen einer Geburt zu wenig berücksichtigt. Sozialministerin Schumann hatte vorgeschlagen, dass sich Frauen bei einer Fehlgeburt ab der 16. Woche 4 Wochen lang freistellen lassen können, ab der 20. dann 2 Monate und ab der 23. Woche 4 Monate. Gebrauchte Autos liegen bei Fahranfängern im Trend, das hat das Anzeigenportal Willhaben jetzt erfragt. Für 9 von 10 Führerscheinneulingen ist der Gebrauchtwagen das ideale Einstiegsfahrzeug. 2/3 der Befragten setzen da auf Autos mit Schaltgetriebe und Verbrennermotor. Finanziert wird das erste Auto überwiegend durch Erspartes oder mit Hilfe der Eltern. Etwa 1/5 hat das Auto von den Eltern oder der Familie geschenkt bekommen. Noch bis inklusive Freitag können wir über die Konsumente des Jahres 2026 abschließen.

0: abstimmen. Der Verein für Konsumenteninformation stellt 5 Produkte zur Wahl, die in diesem Jahr nicht das gehalten haben, was sie versprochen haben. Zum Beispiel Kekse in einer übergroßen Verpackung oder eine Margarine mit weniger Inhalt als bisher, die aber dafür deutlich mehr kostet. Abstimmen kann man auf der Homepage des VKI.
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0: Bis Mitternacht haben wir fast überall einen richtig schönen Blick auf die Sterne. Danach bildet sich stellenweise Nebel. Der 3-Tage-Trend. Morgen starten wir dann auch oft mit dem Nebel. Drüber gibt's viel Sonne, 23 Grad sind drin. Später bilden sich Wolken und am Arlberg sind auch Schauer und Gewitter möglich. Am Mittwoch sind auch wieder Nebel, Sonne und Wolken unterwegs. Am Abend kommt Regen dazu. Und der Donnerstag wird nass, deutlich kühler und auf den Bergen teils auch weiß.
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0: Hält's euch auf die Straßen. Der Citytunnel in Bregenz ist aktuell noch gesperrt wegen einer Übung. Das Ganze dauert noch bis 23 Uhr. Aber das sorgt im Moment nicht für Staus. Und auch sonst sind die Straßen im Ländle frei.
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